0: Mädchen nennen deutlich häufiger den Druck, mit ihrem Aussehen mithalten zu müssen, als großes Problem, während Jungen viel häufiger Gewaltvideos oder Betrug und Abzocke als Risiko sehen. Und je jünger man ist, desto häufiger betont man das Risiko verstörender Inhalte und Deepfakes, auf die man stößt.
1: Der Zoll hat mit einer bundesweiten Aktion Depots und Verteilzentren von Paketdiensten kontrolliert. Es ging darum, Schwarzarbeit und illegale Beschäftigung aufzudecken. Fast 3000 Zollbeamte waren im Einsatz. Sie haben zahlreiche fehlende Arbeitserlaubnisse oder Verstöße gegen die Arbeitszeiterfassung registriert. Trotz Iran-Krieg und Streikwelle im April blickt die Lufthansa optimistisch auf das laufende Jahr. Erwartet wird ein höherer Gewinn als noch im Vorjahr. Mit Kerosinengpässen rechnet die Lufthansa vorerst nicht und sieht sich da gut aufgestellt.
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1: Im Studio Sönke Röhling. In der Fußball-Champions League hat der FC Bayern den Einzug ins Finale verpasst. Die Münchner holten im Halbfinal-Rückspiel zu Hause gegen Paris Saint-Germain ein 1:1. Das reicht nach dem 4:5 im Hinspiel in Paris nicht zum Weiterkommen. Bayern-Trainer Vincent Kompany haderte mit einer Reihe von Schiedsrichterentscheidungen.
2: Wir haben einfach eine andere Meinung über 3 Penalties und rote Karte. Wir haben trotzdem eine gute Partie gespielt, aber natürlich in die allerschwierigste Aufgabe brauchst du richtige Entscheidungen.
1: Im Endspiel trifft damit PSG auf den FC Arsenal. Bundeskanzler Merz hat um Geduld für die Reformvorhaben der schwarz-roten Koalition gebeten. Was 10 Jahre lang versäumt wurde, könne man nicht in 10 Tagen korrigieren, sagte Merz im ZDF. Dabei verwies er auf bereits getroffene Entscheidungen.
3: Zum 1. Juli 2026 ist das Bürgergeld Geschichte. Das war ein nicht ganz einfaches Ringen in der Koalition, aber wir haben es vereinbart. Es wird eine neue Grundsicherung geben und es gilt wieder der Grundsatz, wer arbeitet, verdient mehr als derjenige, der nicht arbeitet und soziale Transferleistungen bekommt, wenn er arbeiten kann. So. Und das sind doch Dinge, die wir entschieden haben.
1: Nach 3 Todesfällen durch das Hantavirus auf einem Kreuzfahrtschiff vor Afrika ist eine deutsche Passagierin am Uniklinikum Düsseldorf eingetroffen. Sie hatte Kontakt zu einer infizierten Person, soll bisher aber keine Symptome zeigen. Der Virologe Jonas Schmidt-Chanasit sagte bei NTV, man sei gut auf so einen Fall vorbereitet.
4: Sehr gut vorbereitet. Es gibt Zentren, wo diese hochinfektiösen Patienten behandelt werden können, unter anderem eben auch in Düsseldorf, München, auch in Hamburg bei uns. Und insofern ist das hier die richtige Lösung, die Patientin in einem Zentrum, was darauf gut vorbereitet ist, zu diagnostizieren und dann auch zu behandeln.
1: Der Iran prüft einen Vorschlag der USA für ein Ende des Krieges in der Golfregion. Das Außenministerium in Teheran erklärte, man werde seine Positionen festlegen und dann dem Vermittler Pakistan mitteilen. Die Hoffnung auf ein Kriegsende im Nahen Osten hat den Ölpreis stark sinken und die Börsen zulegen lassen. Erstmals seit Ausbruch des Krieges stieg der DAX zeitweise über die 25.000-Punkte-Marke. In Rheinland-Pfalz haben CDU und SPD ihren Koalitionsvertrag unterschrieben. In knapp 2 Wochen soll der Landtag CDU-Mann Gordon Schnieder zum neuen Ministerpräsidenten wählen. Die jeweiligen Parteitage haben bereits ihr Go gegeben.
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1: Im Studio sind Gröling. Schönen guten Morgen. Der FC Bayern München hat den Einzug ins Champions-League-Finale verpasst. Nach dem 4:5 im Hinspiel bei Paris Saint-Germain reicht es im Rückspiel zu Hause nur zu einem 1:1. Sportvorstand Max Eberl sagte:
2: PSG hat leider ein herausragendes Spiel gemacht. Wir haben vielleicht in der einen oder anderen Situation die falsche Entscheidung getroffen. Jemand anderes auf dem Platz hat auch vielleicht die eine oder andere falsche Entscheidung getroffen. Und das sind dann die Details, die dann so ein Semifinal in Summe zwei Spielen dann dich mit einem Tor verlieren lassen.
1: Damit kommt es am 30. Mai zum Finale zwischen PSG und dem FC Arsenal.

0: Nach einem Jahr schwarz-rot zieht Bundeskanzler Merz eine gemischte Bilanz. Im ZDF räumt er Versäumnisse ein. Trotzdem sieht er noch genügend Schnittmengen bei Union und SPD. Das müsse jetzt umgesetzt werden, auch damit die Umfragewerte wieder steigen.
1: Ich meine, wenn wir jetzt in den Umfragen bei 24% liegen, ist das völlig inakzeptabel. Dass viele dann in der Partei auch sagen, was ist da los, geht das nicht besser? Übrigens bei der SPD nicht weniger schwierig. Die SPD steht zum Teil bei 12%. Wir müssen den Anspruch haben, die Mehrheit der Bevölkerung in diesen beiden Parteien gemeinsam wieder zu erreichen. Und das ist mein Ziel.
0: Sozialministerin Baas hat mit der Aussage, niemand wandert in unser Sozialsystem ein, für Empörung gesorgt. Natürlich gäbe es das, so die CDU-Innenexpertin Caroline Bosbach zu Bild. Im vergangenen Jahr hatte knapp jeder zweite Bürgergeldbezieher keinen deutschen Pass. Bundesweit hat es Razzien gegen Schwarzarbeit und illegale Beschäftigung in der Paketbranche gegeben. Knapp 3000 Zollbeamte nahmen Depots und Verteilzentren unter die Lupe. Dabei wurden einige Verstöße festgestellt, wie es heißt. Beispielsweise wurden Fahrer teilweise von Subunternehmen zu Subunternehmen weitergereicht und so der Mindestlohn umgangen. Der Zoll beklagt schon seit Jahren, dass in der Paketbranche Arbeitsrecht gebrochen wird. Die Europäische Union steht in Sachen Zollvereinbarung mit den USA weiter auf der Bremse. Gespräche von Vertretern des Parlaments und des EU-Rates blieben in der Nacht ohne Ergebnis. Im vergangenen Jahr hatten beide Seiten feste Zollsätze vereinbart. Weil die EU sich Zeit lässt, hatte US-Präsident Trump zuletzt höhere Zölle auf Autos aus der EU angedroht.
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1: Im Studio sind Geröling. Schönen guten Morgen. Der FC Bayern hat den Einzug ins Champions League-Finale verpasst. Nach der 4:5 Niederlage bei Paris Saint-Germain kamen die Münchner im Rückspiel zu Hause nicht über ein 1:1 hinaus. Torwart Manuel Neuer sagt im Ersten.
2: Wenn du hier 1:0 zurückliegst, ist jetzt noch nicht viel passiert. Wir haben die Chance und Möglichkeit gehabt, dieses Spiel zu drehen. Leider kam der erste Treffer von uns ziemlich spät, dass wir dann nicht nochmal die Möglichkeit hatten, nachzulegen. Aber im Grunde genommen können wir uns nicht viel vorwerfen für die gesamte Champions League-Saison, weil wir wirklich auch es verdient gehabt hätten, dann wirklich um den Cup zu spielen.
1: Damit kommt es im Finale Ende des Monats zur Begegnung Paris gegen Arsenal. Bundeskanzler Merz hat um Geduld für die Reformvorhaben der schwarz-roten Koalition gebeten. Was 10 Jahre lang versäumt wurde, könne man nicht in 10 Tagen korrigieren, sagte Merz im ZDF. Dabei verwies er auf bereits getroffene Entscheidungen.
3: Zum 1. Juli 2026 ist das Bürgergeld Geschichte. Das war ein nicht ganz einfaches Ringen in der Koalition, aber wir haben es vereinbart. Es wird eine neue Grundsicherung geben und es gilt wieder der Grundsatz, wer arbeitet, verdient mehr als derjenige, der nicht arbeitet und soziale Transferleistungen bekommt, wenn er arbeiten kann. So. Und das sind doch Dinge, die wir entschieden haben.
1: Der Iran hat angeblich zugesichert, auf den Besitz von Atomwaffen zu verzichten. Das hat US-Präsident Trump erklärt. Teheran habe auch bei anderen Punkten eingewilligt. Einzelheiten nannte Trump allerdings nicht. Er rechne aber bald mit einer Vereinbarung für ein Ende des Krieges. In Teheran sieht man das etwas zurückhaltender. Man stehe nicht kurz vor dem Abschluss eines Abkommens, heißt es aus dem Außenministerium. Ein Vorschlag der USA werde erstmal geprüft. Die Hoffnung auf ein Kriegsende im Nahen Osten hat die Ölpreise stark sinken und die Börsen zulegen lassen. Frankreich verlegt seinen Flugzeugträger Charles de Gaulle in Richtung Straße von Hormuz. Er hat bereits den Suezkanal passiert und Kurs auf das Rote Meer genommen. Nach einem Ende des Irankrieges will Frankreich gemeinsam mit Großbritannien eine Marinemission anführen, die die Sicherheit der Schifffahrt im Persischen Golf gewährleisten soll. Nach den 3 Todesfällen durch das Hantavirus auf einem Kreuzfahrtschiff vor Afrika ist eine deutsche Passagierin am Uniklinikum Düsseldorf eingetroffen. Sie hatte Kontakt zu einer infizierten Person, soll bisher aber keine Symptome zeigen. Inzwischen gibt es 5 bestätigte Hunter-Infektionen.
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1: Im Studio André Glatzel. Schönen guten Morgen. In der Fußball-Champions League hat der FC Bayern den Einzug ins Finale verpasst. Die Münchner holten im Halbfinal-Rückspiel zu Hause gegen Paris Saint-Germain ein 1:1. Das reichte nach dem 4:5 im Hinspiel in Paris nicht zum Weiterkommen. Bayern-Trainer Vincent Kompany haderte mit einer Reihe von Schiedsrichterentscheidungen.
2: Wir haben einfach eine andere Meinung über 3 Penalties und rote Karte. Wir haben trotzdem eine gute Partie gespielt, aber natürlich diese in die allerschwierigste Aufgabe brauchst du richtige Entscheidungen.
1: Im Endspiel trifft damit PSG auf den FC Arsenal. Keine Neuwahlen, keine Minderheitsregierung. Union und SPD wollen gemeinsam weiter regieren. Das haben die Koalitionsspitzen ein Jahr nach Amtsantritt klargestellt. Zuvor hatte es immer wieder Gerüchte gegeben, dass die schwarz-rote Koalition wegen zu viel Streit vor dem Aus steht. Viele Fluggesellschaften beschweren sich darüber, dass die Luftverkehrssteuer in Deutschland zu hoch ist. Heute berät der Bundestag erstmals über das Thema. Jana Klonikowski, die Steuer soll ab Juli gesenkt werden.
3: Ja, das ist zumindest der Plan. Schwarz-Rot hatte sich im Koalitionsvertrag darauf verständigt, die Anhebung der Steuer durch die Ampelregierung wieder rückgängig zu machen. Von der Bundesregierung heißt es, so soll Deutschland als Standort für den Luftverkehr wieder attraktiver werden. Die Steuer wird pro verkauftem Ticket erhoben und hängt von der Fluglänge ab. Einige Airlines hatten in der Vergangenheit bereits Flüge in Deutschland gestrichen, weil ihnen die Kosten hier zu hoch sind.
1: Nach 3 Todesfällen durch das Hunter-Virus auf einem Kreuzfahrtschiff vor Afrika ist eine deutsche Passagierin am Uniklinikum Düsseldorf eingetroffen. Sie hatte Kontakt zu einer infizierten Person, soll aber bisher keine Symptome zeigen. Inzwischen gibt es 5 bestätigte Infektionen auf dem Schiff. Die EU steht in Sachen Zollvereinbarung mit den USA weiter auf der Bremse. Gespräche von Vertretern des Parlaments und des EU-Rates blieben ohne Ergebnis. Im vergangenen Jahr hatten beide Seiten feste Zollsätze vereinbart. Weil sich die EU Zeit lässt, hatte US-Präsident Trump zuletzt höhere Zölle auf Autos aus der EU angedroht.
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4: Klaas Tucholke wünscht einen schönen guten Morgen an diesem Donnerstag. Hallo zusammen.
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0: 9 Minuten nach 6, das Inserat in Mallorca hier mit Pink und Just Like a Pill.
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0: Heute mit der Queen of Pop, Madonna. Und ich will gar nicht so viele Worte über sie loswerden, denn wir alle wissen, was sie in den letzten Jahrzehnten für die Musikbranche bewegt hat. Absoluter Superstar immer noch. Sondern ich möchte über eine emotionale Schiene reingehen. Und zwar den Song, den wir jetzt hören, passt sehr, sehr gut zum Inselradio Mallorca. Denn hier ist Turn Up The Radio, ihr Frühaufsteher-Bonus an diesem

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1: Ein Kreuzfahrtschiff, das uns noch besuchen wird. Und zwar kommt die Vidanta Elegant rund um 8 Uhr aus Ibiza rüber geschippert. Ist ein durchaus etwas kleineres Kreuzfahrtschiff, denn nur maximal 300 Personen, um genau zu sein, 298 Personen würden darauf Platz finden, wenn es dann ausgebucht werde. Es ist ein Adults-Only-Schiff und vor allen Dingen auch das erste Schiff der mexikanischen Luxusreederei Vidanta World. Fährt übrigens morgen erst weiter, also bleibt über Nacht. 17 Uhr geht es dann weiter nach Barcelona am morgen Freitag.
0: 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Die lustigen Kapitäne Randolph und Alex sind wieder da.

0: gleich mit einem Song, der auf jeder guten Party immer der letzte Song sein muss. Robbie Williams und Angels. Perfekt gleich zum ordentlichen Mitsingen an diesem frühen Donnerstag hier beim Inserate Mallorca.
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3: Ist die Zahl 1500 und so viel Euro Strafe droht jetzt einem Mann, der in Palma einfach mal seine alte Badewanne neben einem Container hat stehen lassen, um sie so zu entsorgen. Mitten in der Stadt, mitten am Tag, dumm nur, ein Zeuge hat Fotos gemacht, inklusive Kennzeichen. Jetzt drohen dem Mann bis zu 1500 Euro Strafe. Die Polizei, die erinnert daran, für Sperrmüll gibt es in Palma eigene Abholdienste und Wertstoffhöfe. Alte Badewannen gehören also nicht an den Straßenrand.

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1: Heute von der Mitte bis in den Osten Deutschlands bedeckt und regional länger andauernder Regen. Sonst bei Wolken und Sonne örtlich Schauer im Süden. Einzelne Gewitter im Nordwesten oft trocken. 9 bis 19 Grad die Werte. In Hamburg haben wir derzeit bewölkte 8 Grad. In Berlin 7 Grad. Auch dort ist es bewölkt und auch überwiegend trocken. In Leipzig dagegen, da regnet es bei 9 Grad. In Düsseldorf Wolken bei 8,

0: Frankfurt 10 Grad, auch dort ist es bewölkt, in Stuttgart Regen bei 10, München Wolken und immer mal wieder Regenschauer bei 9 Grad. In der Schweiz ist es in den nördlichsten Ausläufern des Landes noch ein bisschen verregnet, ansonsten bewölkt. Zürich derzeit ein Mix aus Wolken und Regen bei 9 Grad. In Österreich haben wir es überwiegend trocken, aber auch überwiegend bewölkt. Wien Wolken bei 15 Grad. In Porto haben wir klaren Himmel bei 10 Grad. Und in Danzig Wolken bei 6 Grad.
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0: Also, wir starten erstmal ganz okay rein in diesen Donnerstag. Rund um die Mittagszeit geht's dann aber los. Und soll dann auch den ganzen Tag andauern. Viel Regen. So viel, dass wir für die ganze Insel ab Mittag, also 12 Uhr, eine Wetterwarnung in Gelb haben werden bis 0 Uhr, weil wirklich die ganze Zeit es regnen soll. Immer mal wieder an den unterschiedlichsten Stellen. Top-Temperatur 21 Grad, Regenwahrscheinlichkeit 90%. Hier in Palma haben wir 13 Grad, überwiegend wolkenfreier Himmel. Zugezogen ist es dagegen in Cala Ratjada bei 16 Grad. Und in Soja, da haben wir 14 Grad, da gibt es einen Mix aus Wolken und klarem Himmel. Der Inselradio-Wettertrend. Morgen eigentlich ähnliche Situation. Wolken und Regen im Mix, Sonne nicht ganz ausgeschlossen bei Temperaturen um die 21 Grad.
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2: Im Studio André Glatzel, schönen guten Morgen. Der FC Bayern hat den Einzug ins Champions-League-Finale verpasst. Nach dem 4:5 im Hinspiel bei Paris Saint-Germain reichte es im Rückspiel zu Hause nur zu einem 1:1. Sportvorstand Max Eberl sagte:
3: PSG hat leider ein herausragendes Spiel gemacht. Wir haben vielleicht in der einen oder anderen Situation die falsche Entscheidung getroffen. Jemand anderes auf dem Platz hat auch vielleicht die eine oder andere falsche Entscheidung getroffen. Und das sind dann die Details, die dann so ein Semifinal in Summe, zwei Spielen dann, dich mit einem Tor verlieren lassen.
2: Damit kommt es am 30. Mai zum Finale zwischen PSG und dem FC Arsenal. Viele Fluggesellschaften beschweren sich darüber, dass die Luftverkehrssteuer in Deutschland zu hoch ist. Heute berät der Bundestag erstmals über das Thema. Die Steuer soll ab Juli gesenkt werden. So soll Deutschland als Standort für den Luftverkehr attraktiver werden, heißt es von der Bundesregierung. Nach einem Jahr schwarz-roter Regierung soll nicht Schluss sein. Das hat Kanzler Merz nochmal klargestellt und Forderungen nach Neuwahlen oder einer Minderheitsregierung eine Absage erteilt. Union und SPD haben aktuell mit schlechten Umfragewerten zu kämpfen. Dazu sagte Merz im ZDF:
4: Es geht um die Frage, ob die Menschen in Deutschland uns, der Bundesregierung, letztendlich den politischen Parteien der demokratischen Mitte, noch etwas zutrauen und ob wir diesem Anspruch gerecht werden. Und da sage ich ganz offen, ja, wir bleiben hinter diesem Anspruch, auch dem selbstgestellten Anspruch, zurück.
2: Frankreich verlegt einen Flugzeugträger in Richtung Straße von Hormuz. Er hat bereits den Suezkanal passiert und Kurs auf das Rote Meer genommen. Frankreich und Großbritannien wollen nach dem Ende des Irankriegs die Schifffahrt im Persischen Golf militärisch absichern. Der Zoll hat mit einer bundesweiten Aktion Depots und Verteilzentren von Paketdiensten kontrolliert. Es ging darum, Schwarzarbeit und illegale Beschäftigungen aufzudecken. Fast 3000 Zollbeamte waren im Einsatz. Sie haben zahlreiche fehlende Arbeitserlaubnisse oder Verstöße gegen die Arbeitszeiterfassung festgestellt.
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0: Ja, auch wenn es jetzt nicht so unbedingt schlecht aussehen sollte mit Blick Richtung Himmel, der Schein, der trügt. Regenschirm auf jeden Fall heute nicht vergessen oder irgendwas Wetterfestes, weil wie schon erwähnt, Richtung Mittagszeit fängt es an zu regnen und soll uns dann auch den ganzen restlichen Tag begleiten. Wir starten aber erstmal ganz entspannt rein in diesen Donnerstag. Mein Name ist Klaas Holke. Wünsche einen schönen guten Morgen. Hallo.
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0: Schönen guten Morgen an diesem Donnerstag mit dem Inselradio Mallorca. Wir haben es 10 Minuten nach 7.
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0: In den nächsten Tagen soll das Wetter ja auch wieder besser werden hier bei uns auf der Insel. Dann geht es natürlich zurück zum Strand. In dieser Woche kümmern wir uns dabei um die Sicherheit am Mittelmeer. Patrick Rebin jetzt mit allen Infos, was wir denn im Ernstfall zu unternehmen haben.
2: Ja, das kommt natürlich ganz drauf an, was genau passiert ist. Durch viele verschiedene Faktoren gibt es immer mal wieder einen Notfall im Wasser. Der kann sich entweder durch lautes Rufen, wildes Gestikulieren bemerkbar machen, aber eben nicht immer. Beim stillen Ertrinken geht man im Zweifel einfach unter. Deswegen Augen auf, auch am Strand. Immer mal die Augen aufs Wasser richten, beziehungsweise wenn sie im Wasser sind, dann auf andere Personen achten. Wenn jemand ein Problem im Wasser hat, dann heißt es erstmal Ruhe bewahren und ja, was dann eigentlich? Dr. Clemens Lunau, Internist auf Mallorca, weiß Bescheid.
3: Wichtig ist, auf den Eigenschutz zu achten und Hilfe anzufordern über die 112. Und dann kann man gucken, wie man dem Schwimmer helfen kann. Ob man selber ein guter Schwimmer ist und zu ihm hinschwimmen kann und ihn an Land bringen kann. Ob man andere zur Hilfe hinzuzieht oder wie man verfährt.
2: Wenn eine Person kollabiert, natürlich erstmal überprüfen, ob sie noch atmet. Ja, mit dem Ohr über den Mund, Blick Richtung Brust und den Puls, zum Beispiel an der Pulsschlagader am Arm fühlen. Wenn sich da nichts tut, dann die 112 anrufen, beschreiben, was los ist, wo man ist und dann mit der Wiederbelebung beginnen. Wichtig, die leblose Person dabei auf eine flache und harte Unterlage legen.
3: Diese bestehen nach den neuesten Leitlinien aus 30 Thoraxkompressionen und 2 Mund-zu-Mund-Beatmungshüben. Die Thoraxkompressionen haben Vorrang vor den Beatmungen. Um ein besseres Gefühl für die Frequenz der Kompressionen zu entwickeln, kann man sich im Geiste Stayin' Alive von den Bee Gees vorsingen.
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Schönen guten Morgen wünscht das Inselradio Mallorca um 7:26 Uhr. Dominik Jordan bringt uns gleich in unseren Inselradio Mallorca Lokalnachrichten wieder auf den aktuellsten Stand der Dinge. Alles Wissenswerte für diesen Donnerstagmorgen präsentiert er uns dann gleich um ziemlich genau 7:30 Uhr.

0: Hi, das ist Radio Mallorca hier. Schönen guten Morgen. Es ist Donnerstag und wir haben es ziemlich genau 7:30.
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2: Mit Dominik Jordan einen schönen guten Morgen. Frühlingsfest heute in Inca. Die Stadt in der Inselmitte feiert den Dijous Gros, also den dicken Donnerstag. Es gibt einen Obst- und Gemüsemarkt und Musik, Spiele und Workshops für Familien und Kinder. Und wer heute ins Restaurant in Inca geht, findet dort vor allem Gerichte mit Bohnen auf der Speisekarte. Das Fest findet jedes Jahr Anfang Mai statt und ist ein bisschen etwas wie eine kleinere Version des großen Herbstfestes Dijous Bo im November. Das komplette Programm finden Sie auf inselradio.com. Die Bewohner von Palmas altem Gefängnis sollen das Gelände freiwillig verlassen. Die Stadt hat ihnen dafür jetzt eine Frist von 5 Tagen gesetzt, die am Montag abläuft. Wenn die Bewohner nicht freiwillig gehen, will das Rathaus vor Gericht ziehen. In der alten Haftanstalt leben mehr als 225 Menschen. Nach Bränden, Auseinandersetzungen und Beschwerden aus der Nachbarschaft hatte Palma im Februar das Räumungsverfahren gestartet. Es geht um wiederholte Graffiti-Schmierereien am Stadtteilzentrum Es Molinar in Palma. Deshalb ermittelt jetzt die Lokalpolizei. Die Fassade des Gebäudes im Park Son Parera wurde in den vergangenen Wochen mehrfach besprüht. Die Stadtwerke Emaya reinigten die Wand zwar immer wieder, kurz darauf tauchten aber neue Graffitis auf. Jetzt prüft die Ermittlungsgruppe der Polizei, ob sich über wiederkehrende Zeichen, Schriftzüge oder Muster Hinweise auf die Täter finden lassen.
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2: Wir starten erstmal recht okay in diesen Donnerstag. Ab dem Mittag bekommen wir dann aber ganz viel Regen, der auch den ganzen Tag andauern soll. Deshalb gilt dann für die ganze Insel auch eine Wetterwarnung in der Farbe Gelb. Die Top-Temperatur liegt heute bei 21 Grad und die Regenwahrscheinlichkeit bei 90%.
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0: Rund um Mallorca, da frischt der Ostwind am Vormittag etwas auf, bleibt aber meist nur schwach bis mäßig. Die See, die ist überwiegend leicht bewegt im Osten zeitweise und im Süden später auch mäßig bewegt. Ab dem Vormittag bzw. Mittag sind in allen Seegebieten Schauer und einzelne Gewitter möglich. Und die aktuelle Wassertemperatur um die Insel herum, die fehlt noch, liegt derzeit bei 18 Grad.
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0: Abtrocknen, anziehen, fertig machen für die Arbeit an diesem Donnerstag. Lars Rolke, mein Name.
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0: Wir wünschen einen schönen guten Morgen. Musik gibt's jetzt von The Weeknd.

0: Wir begrüßen zusammen den Donnerstag um 7.39 Uhr.
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0: Es hat einen Unfall gegeben und zwar auf der MA20 kurz nach dem Übergang mit der MA13 in Richtung Calvia und Andratsch. Da also bitte vorsichtig an Stauende ranfahren. Wenn nötig, eine Rettungsgasse bilden. Sorgt dafür, oder nicht deshalb, aber auf der MA20 sorgt es in diesen Stunden ja morgens immer für Rückstau. Jetzt mittlerweile fast bis zur Flughafenautobahn zurück. Auch die MA13 bis Espondinka. Mindestens Stop-and-Go-Phasen. Im weiteren Verlauf übrigens noch Höhe Renova-Tunnel. Auch dort kann es ein bisschen länger dauern. Ebenfalls die Zufahrtsstraßen MA30-11 und MA15 aus San Ferriol kommt auch dort ein bisschen mehr Zeit einplanen. Ansonsten unten am Passeo Marittimo ebenfalls Stop-and-Go-Phasen aufgrund der Ampelphasen. Das wär's von mir. Fehlt was? Stausbehinderung? Gerne melden per WhatsApp an die 683 500
1: 100. 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
1: In Inka wird heute wieder der Dijous Gros gefeiert, also der dicke Donnerstag, bekanntlicherweise die kleine Schwester vom Dijous Bo. Hat ja schon lange Tradition, das Fest Mitte Mai oder Anfang Mai in diesem Fall. Früher hat man den Dijous Gros gefeiert, in dem Lebensmittel und Samen gesammelt wurden, quasi bevor der Sommer beginnt. Ja, und übrig geblieben ist davon jetzt ein großer Markt mit unter anderem landwirtschaftlichen Produkten von der Insel, Gastronomie und ganz viel Programm außenrum. Einige von Ihnen sind heute auch in Inka und gucken sich das Ganze selbstverständlich an.
2: Gerade erst angekommen. Bisher sah alles sehr, sehr, sehr nett aus.
3: Genau, ich hatten vorher so ein bisschen recherchiert, dass es hier viel Lederwaren gibt. Das fanden wir ganz interessant und jetzt machen wir uns erstmal einen Eindruck.
4: Ich finde es total schön. Es ist viel Trubel, Gewusel. Man kriegt so einen Eindruck irgendwie von den Märkten und wie es, sage ich mal, eingekauft wird und verkauft. Es gibt viele lokale Produkte, tolle Sachen zu entdecken. Das Flair in der Stadt ist auch total schön. Also mir gefällt es sehr, sehr gut.
1: Ja, klingt auch nach einer Menge Spaß. Also fahren Sie vorbei, lohnt sich auf jeden Fall. Und zusätzlich bieten übrigens die Restaurants in Inka heute ganz traditionell viele verschiedene Bohnengerichte an. Wird nämlich sehr viel Wert auf die saisonale Küche gelegt. Also, Dijous Gros in Inka, das ist ein Vorschlag, was man heute machen könnte an diesem Donnerstag. Gibt aber noch ganz viele andere Sachen, die anstehen. Vor allen Dingen auch am Wochenende haben wir jetzt schon eine tolle Übersicht für Sie hochgeladen. Können Sie sich ausruhen, was Sie gerne machen wollen würden. Finden Sie auf inselradio.com und zwar auf unserer Pinnwand.

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1: Heute von der Mitte bis in den Osten Deutschlands. Bedeckt und regional länger andauernder Regen, sonst bei Wolken und Sonne örtlich Schauer. Im Süden einzelne Gewitter, im Nordwesten oft trocken, 9 bis 19 Grad die Werte. In Hamburg haben wir im Mix aus Sonne und Wolken bei 8 Grad, in Berlin 7 Grad, da ist es bedeckt, aber trocken. In Leipzig regnet es bei 8 Grad. Düsseldorf trocken, aber Bewölkung bei 9. In Frankfurt Wolken bei 10. Stuttgart immer wieder Regen bei 10 Grad. München ein Mix aus Wolken und Regen bei 10 Grad. In der Schweiz ebenfalls ein Mix aus Wolken und Regen. Sowie gerade rund um Zürich bei 10 Grad. In Österreich dagegen überwiegend trocken, aber auch überwiegend bewölkt. Sowie gerade in Wien bei 16 Grad. In Paris haben wir ebenfalls bewölkte 10 Grad. Und Athen 20 Grad und ganz viel Sonne.
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1: Also, wir starten erstmal recht okay rein in diesen Donnerstag. Rund um die Mittag.

0: 11 Minuten nach 8. Schönen guten Morgen.
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0: Widder. Heute ergibt sich eine Gelegenheit, Initiative zu zeigen. Mit Mut setzen Sie ein wichtiges Zeichen. Energiepegel 95.
2: Stier.
0: Ein ruhiger Blick auf Ihre Aufgaben bringt neue Übersicht. Geduld führt zu einem stabilen Ergebnis. Energiepegel 85.
2: Zwilling.
0: Ihre sprachliche Gewandtheit hilft, eine Situation zu klären. Ein Austausch entwickelt sich überraschend konstruktiv. Energiepegel 100.
2: Krebs.
0: Ein freundlicher Ton verändert die Atmosphäre. Verständnis schafft neue Nähe. Energiepegel 90.
2: Löwe.
0: Ihre positive Ausstrahlung motiviert andere. Gemeinsam entsteht eine gute Idee. Energiepegel 95.
2: Jungfrau.
0: Ein klarer Plan erleichtert eine Entscheidung. Ihre Genauigkeit bringt Sicherheit. Energiepegel 90.
2: Waage.
0: Venus stärkt ihr Talent für Vermittlung. Ein Ausgleich wird möglich. Energiepegel 100.
2: Skorpion.
0: Entschlossenheit hilft Ihnen, ein Thema voranzubringen. Vertrauen Sie Ihrer inneren Überzeugung. Energiepegel 85.
2: Schütze.
0: Ein Gedanke an die Zukunft motiviert Sie. Daraus wächst eine neue Perspektive. Energiepegel 95.
2: Steinbock.
0: Konsequenz zahlt sich heute aus. Ihre Verlässlichkeit wird anerkannt. Energiepegel 80.
2: Wassermann.
0: Eine originelle Idee bringt frischen Wind in eine Diskussion. Ihr Blickwinkel sorgt für Bewegung. Energiepegel 95.
2: Fische.
0: Ein ruhiger Moment schenkt Ihnen innere Klarheit. Danach sehen Sie Ihren Weg deutlich. Energiepegel 90.
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0: Das Inselradio Mallorca steht mit Ihnen zusammen auf, oben 19 Minuten nach 8.
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0: Viel Geduld brauchen Sie heute Morgen wieder auf Palmer Straßen. Mindestens 4 Unfälle hat es schon gegeben. Staut sich wie immer auf der Ringautobahn Richtung Calvià, vor allem zwischen dem Kreisel am Ikea und der Ausfahrt nach Valdemossa. Auf der Strecke sind auch mehrere der Unfälle und später dann wieder ab dem Genova-Tunnel. In der Gegenrichtung staut es sich übrigens ab Höhe Sondureta. An der Zufahrt aus Alcudia kommt beim Einfädeln auf die Ringautobahn Richtung Andratsch ist auch viel los. Es staut sich schon ab Espondinka, auch hier hat es Unfälle gegeben. Auf dem Passio Maritimo in Palma, da brauchen Sie ebenfalls mehr Zeit, genauso wie auf der MA30 für Sonferriol. So, das wäre es dann aber schlussendlich von mir. Staus, Behinderung, gerne melden, falls noch welche fehlen sollten, per WhatsApp an die 683 500
1: 100. 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

Wer verschmiert mit Graffiti nur das Stadtteilzentrum in Es-Molinar? Das ist gleich eine der ganz großen Fragen in unseren Inserate Mallorca Lokalnachrichten. Von und mit Dominik Jordan um 1 Minute nach 8:30.

0: Wir haben es eine Minute nach 8:30.
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2: Mit Dominik Jordan einen schönen guten Morgen. Frühlingsfest heute in Inca. Die Stadt in der Inselmitte feiert den Dijous Gros, also den dicken Donnerstag. Es gibt einen Obst- und Gemüsemarkt und Musik, Spiele und Workshops für Familien und Kinder. Und wer heute ins Restaurant in Inca geht, findet dort vor allem Gerichte mit Bohnen auf der Speisekarte. Das Fest findet jedes Jahr Anfang Mai statt und ist ein bisschen etwas wie eine kleinere Version des großen Herbstfestes Dijous Bo im November. Das komplette Programm finden Sie auf inselradio.com. Die Bewohner von Palmas altem Gefängnis sollen das Gelände freiwillig verlassen. Die Stadt hat ihnen dafür jetzt eine Frist von 5 Tagen gesetzt, die am Montag abläuft. Wenn die Bewohner nicht freiwillig gehen, will das Rathaus vor Gericht ziehen. In der alten Haftanstalt leben mehr als 225 Menschen. Nach Bränden, Auseinandersetzungen und Beschwerden aus der Nachbarschaft hatte Palma im Februar das Räumungsverfahren gestartet. Es geht um wiederholte Graffiti-Schmierereien am Stadtteilzentrum Es Molinar in Palma. Deshalb ermittelt jetzt die Lokalpolizei. Die Fassade des Gebäudes im Park Son Parera wurde in den vergangenen Wochen mehrfach besprüht. Die Stadtwerke Emaya reinigten die Wand zwar immer wieder, kurz darauf tauchten aber neue Graffitis auf. Jetzt prüft die Ermittlungsgruppe der Polizei, ob sich über wiederkehrende Zeichen, Schriftzüge oder Muster Hinweise auf die Täter finden lassen.
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2: Wir starten erstmal recht okay in diesen Donnerstag. Ab dem Mittag bekommen wir dann aber ganz viel Regen, der auch den ganzen Tag andauern soll. Deshalb gilt dann für die ganze Insel auch eine Wetterwarnung in der Farbe Gelb. Die Top-Temperatur liegt heute bei 21 Grad und die Regenwahrscheinlichkeit bei 90%.
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3: Wissen Sie, was mir gerade auffällt? Dass ich, meine ich zumindest, in meinem Leben noch nie Oktopus gegessen habe. Also ich will mich jetzt hier nicht als kulinarischer Banause outen, aber ich meine, sowas noch nie probiert zu haben. Komme ich übrigens deshalb darauf, weil ich nämlich hier wieder die Angebote unserer Wochenmarktbetreiber vorliegen habe. Und da sagen die, dass die Oktopus derzeit im Angebot haben. Natürlich mit Herkunft rund um Mallorca, das Kilo 14,80 Euro. Also, wenn Sie auch mal Oktopus essen wollen, dann haben Sie mir, wenn Sie es heute tun, auf jeden Fall einen Schritt voraus. Bekommen Sie auf den unterschiedlichsten Wochenmärkten hier bei uns heute am Donnerstag natürlich das Highlight in Inca, der größte Wochenmarkt, zusammen in Verbindung mit dem Dijous Gros, der heute dort ja stattfindet. Ansonsten gibt es auch noch weitere Wochenmärkte, die heute aufhaben in Campos Conseil, in Port de Soyas de Salines, Sant Llorenç des Cardassar und. Die lange Liste aller Wochenmärkte für den heutigen Donnerstag oder auch alle anderen Tage zum Perfektplan gibt's auf inselradio.com.
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1: Die Ringautobahn ist eigentlich in beide Richtungen komplett voll. Kann man nicht anders sagen. Hat einfach damit zu tun, dass es an den unterschiedlichsten Stellen in die unterschiedlichste Richtungen 4 Unfälle insgesamt gegeben hat. Gerade in Richtung Flughafenautobahn ist der Rückstau bis schon Renova zurück. Also fast schon bis zur MA1 und in der Gegenrichtung von Songutleo bis einmal runter nach Renova Richtung Calvià und Andratx. Da so eine Menge mehr Zeit einplanen. Ansonsten ist auch noch die MA13, die Inka-Autobahn, davon betroffen. Auch dort hat es einen Unfall gegeben, bis hinter Marratxí mittlerweile die Stop-and-Go-Phasen/Staufphasen. Also auch dort mehr Zeit einplanen. Ansonsten unten am Passio Maritimo Stop-and-Go-Phasen. Ansonsten, ja, was heißt ansonsten, ist halt so, wie es ist. Falls noch was fehlen sollte, ich was vergessen habe zu erwähnen, gerne melden per WhatsApp an die 683 500 100.
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1: Heute Abend wird es ganz klassisch hier bei uns auf Mallorca im Auditorium Palma. Spielt nämlich ab 20 Uhr die Orchestra Sinfonica Illes Baleares im großen Saal, im Sala Magna. Da können Sie sich auf ein symphonisches Konzert mit Werken von Mozart und Mahler freuen, unter der Leitung von Pablo Milgo. Der Konzertsaal, der gilt ja als einer der schönsten der Insel, wirklich toll anzusehen mit seinen einem Amphitheaterstil und den markanten magentafarbenen Sitzen. Die Orchestra Sinfonica Illes Baleares gibt es übrigens schon seit 1988. Sie gehört heute zu den wichtigsten Kulturinstitutionen der Insel. Tickets gibt es übrigens online ab 30 Euro. Also, falls Sie da Lust drauf haben, schönes klassisches Konzert, vor allem mit der Wetterlage, sollte man sich auf jeden Fall Alternativen für den Abend schaffen. Das aber nur ein kleiner Tipp von mir. Wir haben noch ganz, ganz viele andere im Angebot. Können Sie sich ganz toll durchklicken, vor allen Dingen auch aus anderen Bereichen. Muss jetzt nicht unbedingt Musik sein, gibt auch Kunst oder irgendwelche Vierers und Feste, Veranstaltungen aus den unterschiedlichsten Bereichen finden Sie bei uns auf inselradio.com. In unserem Eventkalender.
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2: Heute von der Mitte bis in den Osten Deutschlands bedeckt und regional länger andauernder Regen. Sonst bei Wolken und Sonne örtlich Schauer. Im Süden einzelne Gewitter. Im Nordwesten oft trocken. 9 bis 19 Grad. Die Werte in Hamburg weiterhin bewölkt bei 9 Grad, in Berlin trocken, aber bewölkt bei 8 Grad, in Leipzig weiterhin Regenschauer bei 8 Grad, in Düsseldorf Wolken bei 9, Frankfurt 10 Grad, auch dort ist es bewölkt, in Stuttgart Regen bei 10 Grad, München ein Mix aus Sonne und Wolken bei 11 Grad. In der Schweiz gibt es eigentlich einen überwiegenden Mix aus Wolken und Regen, so gerade die Situation rund um Zürich bei 10 Grad, in Österreich dagegen ist es überwiegend trocken, aber auch überwiegend bewölkt, so wie gerade rund um Wien bei 16 Grad. In Kopenhagen haben wir strahlenden Sonnenschein bei 10 Grad und Rom 17 Grad und ganz viel Sonne.
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2: Also, wir starten erstmal recht okay rein in diesen Donnerstag. Teilweise auch mit Sonne, ansonsten mit Wolken rund um die Mittagszeit und ein bisschen später geht es dann aber los und es soll dann den restlichen Tag viel regnen. So viel, dass sogar der spanische Wetterdienst mal wieder eine Wetterwarnung in Gelb rausgegeben hat. Und zwar dann von 12 Uhr bis 0 Uhr in der Nacht, also Mitternacht, wird dann diese Wetterwarnung gelten. Top-Temperatur 21 Grad, heute übrigens Regenwahrscheinlichkeit 90%. Hier in Palma haben wir 16 Grad, ganz viel Sonne. In Sóller gleiche Situation bei 16 zugezogen, da ist es dagegen in Porto Cristo bei 18 Grad. Der Inselradio-Wettertrend, morgen ähnliche Situation, Wolken und Regen im Mix, Sonne jetzt nicht ganz ausgeschlossen. Aber spielt eher eine Nebendarstellerrolle bei Temperaturen um die 21 Grad.
1: 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Es ist 9 Uhr. 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
3: Im Studio André Glatzel. Schönen guten Morgen. KI-Programme, mit denen sexualisierte Fake-Bilder oder Videos von Menschen erstellt werden können, sollen in der EU verboten werden. Die Mitgliedstaaten haben sich darauf geeinigt, dass das KI-Gesetz entsprechend angepasst werden soll, teilte die zyprische EU-Ratspräsidentschaft mit. Das neue Verbot soll explizit auch für Inhalte gelten, die sexuellen Kindesmissbrauch darstellen. Jetzt muss unter anderem noch das Europaparlament zustimmen, das ist in der Regel eine Formsache. Keine Neuwahlen, keine Minderheitsregierung. Union und SPD wollen gemeinsam weiter regieren. Das haben die Koalitionsspitzen ein Jahr nach Amtsantritt klargestellt. Jana Klonikowski berichtet.
4: Laut einem Regierungssprecher hat Kanzler Merz seinen Ministern für die bisherige Zusammenarbeit gedankt und gesagt, zu dieser Koalition gäbe es keine Alternative. Man sei in der Verantwortung, den Erfolg zu suchen. SPD-Chefin Baas sagte dem Spiegel, sie werde alles in ihrer Macht Stehende tun, um ein Scheitern der Koalition zu verhindern. Immer wieder gibt es Gerüchte, dass Schwarz-Rot wegen zu viel Streit vor dem Aussteht. Die Koalition hat außerdem mit schlechten Umfragewerten zu kämpfen.
3: Am Uniklinikum Düsseldorf ist eine deutsche Patientin eingetroffen, die möglicherweise mit dem Hantavirus infiziert ist. Die Frau hatte auf einem Kreuzfahrtschiff vor Afrika Kontakt zu einem Infizierten. Der Oberarzt für Infektiologie am Düsseldorfer Uniklinikum Thorsten Feld sagte im Ersten:
5: Wir werden eine medizinische Ersteinschätzung vornehmen und schauen, wie es ihr geht, ob sie wirklich keine Symptome hat oder keine entwickelt hat. Und danach richtet sich auch das weitere Vorgehen und die weiteren Maßnahmen und die Dauer des Verbleibs bei uns.
3: Auf dem Kreuzfahrtschiff hat das Virus für 3 Todesfälle gesorgt. Es nimmt nun Kurs auf Teneriffa. Mit wie vielen Steuern können Bund, Länder und Kommunen in den kommenden Jahren rechnen? Bundesfinanzminister Klingbeil stellt am Nachmittag die Ergebnisse der Steuerschätzung vor. Die Zahlen sind wichtig für die Haushaltsplanung und kommen in einer schwierigen Zeit. Die deutsche Wirtschaft schwächelt weiter. Der FC Bayern hat den Einzug ins Champions-League-Finale verpasst. Nach dem 4:5 im Hinspiel bei Paris Saint-Germain reichte es im Rückspiel zu Hause nur zu einem 1:1. Damit kommt es am 30. Mai zum Finale zwischen PSG und dem FC Arsenal.
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2: Gleich habe ich einen absoluten Weltstar hier bei mir in der Sendung. Und zwar Eric Bazillion von der Band The Hooters haben ja gerade in den 80er Jahren große Erfolge gefeiert. Er wird in diesem Monat hier bei uns auf Mallorca ein wirklich ultra kleines, intimes Konzert spielen. Mit nur ganz wenig Gästen. Und wir vom Inselradio Mallorca, wir bringen sie da rein. Wir haben die Connections dafür. Ein fast Privatkonzert mit Eric Bazillion. Gleich zu gewinnen in ein paar Minuten bei mir. Mein Name ist Klaas Ducholke. Ich wünsche einen schönen Donnerstag. Hallo.
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0: Kleine Quizfrage zum Wachwerden heute Morgen. Was haben denn diese Songs bitte sehr alle gemeinsam? Ja, diese ganzen Songs, gesungen von Stars wie Joan Osborne, Ricky Martin oder die Scorpions, diese ganzen Songs hat ein und derselbe Mann geschrieben, und zwar Eric Bazillion, ein wirklich begnadeter Songwriter und Musiker. Er hat nämlich selbst auch eine sehr erfolgreiche Karriere als Sänger und Gitarrist mit The Hooters hingelegt. Im exklusiven Inselradio-Interview hat uns Eric Bazillion erzählt, welche musikalischen Idole er hatte, als er gerade noch am Anfang seiner Karriere stand, und ob er heute irgendetwas anderes machen würde als damals.
1: I turned 20
2: im Jahr 1973 bin ich 20 Jahre alt gewesen, mitten in der größten Revolution von Musik und Kultur seit der Renaissance. Ich hatte noch echte Helden, die Beatles, die Rolling Stones, Bob Dylan, Bruce Springsteen, ach, die Liste ist endlos. Wenn ich heute 20 Jahre alt wäre, dann wüsste ich ehrlich gesagt nicht, wer meine Helden wären und ob sie mir die Motivation geben würden, mein Leben der Musik zu widmen. Aber wenn es so wäre, würde ich alles wieder genauso machen.
0: So, und noch in diesem Monat kommt Eric Bazillion nach Mallorca. Heute in 2 Wochen, am Donnerstag, den 21. Mai, spielt er in den Palma Music Studios ein ganz intimes Konzert vor nur wenigen Zuschauern. Und das ist auch für einen Profi wie Eric Bazillion schon was ziemlich Besonderes.
2: Ich komme auf die Bühne und lass mich vom Moment einnehmen. Ich weiß nie so genau, was als nächstes passiert, aber es funktioniert immer. Meine Musik wird bei solch intimen Konzerten so ehrlich wie nie. Ich erzähle Geschichten, baue eine besondere Bindung zum Publikum auf, und genau darauf freue ich mich auch in Palma.
0: 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In einer halben Stunde küren wir dann den glücklichen oder die glückliche Gewinnerin.
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1: Mittlerweile sind wir bei 8 Unfällen heute Morgen. Mensch, was ist denn los heute auf den Straßen an diesem Donnerstag? Alleine 4 davon schon auf der MA13. Das ist ja die Inka-Autobahn in Richtung Calvià und Andratx auf der Strecke zwischen Marratxí und dem Übergang auf die MA20. 4 Unfälle hier bei mir angezeigt auf meinem Verkehrsradar. Auf der Ringautobahn selbst, gerade in Richtung Andratx und Calvià, auch dort nochmal 2 Unfälle. Dort also bitte auch vorsichtig an Steuerende ranfahren und wenn nötig eine Rettungsgasse bilden. Auch dort kommt es zu Stop-and-Go-Phasen. Und dann noch der Weg Richtung oder von Andratx und Calvià kommend in Richtung Ringautobahn und im weiteren Verlauf Richtung Flughafenautobahn. Da gibt es mittlerweile Rückstau bis Portalsnaus. Auch dort 3 Unfälle, 2-3. Ich habe den Überblick verloren über die Situation, wie oft es da gekracht hat. Also da auch auf jeden Fall bitte vorsichtig fahren und vor allen Dingen mehr Zeit einplanen. Ja, das ist dann auch. Die Umgangsstraßen, die sind natürlich auch etwas voller als sonst durch die Situation rund um die Ringautobahn. Falls was fehlen sollte übrigens, gerne melden per WhatsApp an die 683 500
0: 100. 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

0: Wir haben es ziemlich genau 9:30.
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2: Mit Dominik Jordan einen schönen guten Morgen. Frühlingsfest heute in Inca. Die Stadt in der Inselmitte feiert den Dijous Gros, also den dicken Donnerstag. Es gibt einen Obst- und Gemüsemarkt und Musik, Spiele und Workshops für Familien und Kinder. Und wer heute ins Restaurant in Inca geht, findet dort vor allem Gerichte mit Bohnen auf der Speisekarte. Das Fest findet jedes Jahr Anfang Mai statt und ist ein bisschen etwas wie eine kleinere Version des großen Herbstfestes Dijous Bo im November. Das komplette Programm finden Sie auf inselradio.com. Immer mehr Touristen auf Mallorca, die mit den TIB-Überlandbussen unterwegs sind, nutzen offenbar die Fahrkarten von Residenten, um damit kostenlos zu fahren. Das berichten die Fahrer der Überlandbusse. Besonders sei das auf den Linien nach Sóller, Pagera, Magaluf und Pollença zu beobachten. Die Fahrer könnten jedoch kaum eingreifen, weil sie die Karten nicht kontrollieren dürfen. Das Verkehrsministerium hat jetzt angekündigt, stärker gegen den Missbrauch vorzugehen. Bereits im vergangenen Jahr gab es dazu ein Pilotprojekt. Allerdings gab es zwischen April und Dezember nur 45 Kontrollen. Wer zum Castell de Bellver in Palma will, kann jetzt wieder den gewohnten Weg nehmen. Die Stadt hat die Brücke am Eingang repariert. Dort wurden die Holzbretter ausgetauscht und die Stützmauern erneuert. Gekostet hat das Ganze 20.000 Euro. Die Stadt Palma plant außerdem weitere Verbesserungen im Bellver-Wald.
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2: Ab dem Mittag wird es ungemütlich. Wir bekommen ganz viel Regen, der auch den ganzen Tag andauern soll. Deshalb gilt für die gesamte Insel eine Wetterwarnung, teilweise sogar in der Stufe Orange. Die Top-Temperatur liegt heute bei 21 Grad und die Regenwahrscheinlichkeit bei 90%.
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0: 790 Starts und Landungen heute insgesamt an Palmas Airport. Soweit läuft auch alles reibungslos, egal ob Sie aus Deutschland, Österreich, der Schweiz herkommen oder abfliegen. Ob das weiterhin so reibungslos laufen wird, das sei mal dahingestellt für den restlichen Donnerstag. Denn so rund um die Mittagszeit, 12, 13, 14 Uhr, soll es hier anfangen zu regnen. Inklusive Wetterwarnung vom spanischen Wetterdienst für die gesamte Insel. Also ob dann der Regen Auswirkungen auf den Flugverkehr haben wird, bleibt abzuwarten. Ist aber durchaus im Bereich des Möglichen, so möchte ich es mal ausdrücken.
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0: Oder sagen wir mal andersrum, ist es durchaus wahrscheinlich. Klaas Rolke, mein Name, wünsche einen schönen Donnerstagmorgen. Hallo.
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0: gutes Durchhaltevermögen wünsche ich, wenn Sie gerade mit dem Auto unterwegs sein sollten, hier bei uns auf der Insel. 9 Uhr und 39 haben wir es.
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0: Die MA20, die Ringautobahn, ist in Richtung Flughafen dicht. Überwiegend dicht. Also man kann das ungefähr einschätzen, dass es nämlich einen Rückstau gibt auf der MA20, sogar auf die MA1 zurück. Und dieser Rückstau geht bis hinter Porthalsnaus aus Calviar und Andratsch kommend. Da also eine Menge mehr Zeit einplanen. Im weiteren Verlauf bis hoch Sonmosch geht dann diese Stop-and-Go-Phase teilweise nochmal um die Kurve rum bis Son Castello. Also hat damit zu tun, dass wir heute Morgen mehrere Unfälle hatten und immer noch haben, denn auch auf der MA13 gibt es Rückstau immer noch bis fast Marachi zurück. Hat damit zu tun, dass es dort heute Morgen auch mehrere Unfälle gegeben hat. Ansonsten unten am Paseo Maritimo ein bisschen mehr Zeit einplanen, weil natürlich jetzt auch ganz viele versuchen, diesen Stau zu umgehen. Deshalb sind die Straßen drumherum natürlich auch mehr zu überfüllt, ausgelastet. Also alles etwas tricky heute Morgen. Kommen Sie gut durch. Falls doch noch was fehlen sollte, gerne melden per WhatsApp an die 683 500 100.
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1: Ein Abend in ganz intimer Atmosphäre mit Eric Bazillion. Frontmann von The Hooters, unter anderem natürlich, hat ja auch ganz, ganz viele andere Welthits für andere Künstler geschrieben. Und dieser Eric Bazillion, der ist genau in 2 Wochen hier bei uns auf der Insel und spielt fast schon ein, ja, Privatkonzert, würde ich mal sagen. Ganz wenig Leute in den Palma Music Studios. Einige wenige Tickets gibt es auch noch für das Konzert mit Eric Bazillion am 21. Mai zu kaufen unter tickets.palmamusicstudio.com. Oder Sie gewinnen jetzt einfach ein Konzertticket bei mir in der Sendung. Ich wollte einfach eine Sprachnachricht von Ihnen haben, per WhatsApp geschickt an die 683 500 100, indem Sie mir erzählen, warum Sie denn gerne zu dem Konzert möchten. Unter anderem hat uns auch diese WhatsApp-Sprachnachricht erreicht.
2: Hallo Inselradio, ich bin die Kerstin Stalder aus Liechtenstein. Ich wohne noch nicht lange hier. Oh, ich hätte so gerne ein Ticket. Am 21. Mai, ich habe da wirklich Kindheitsgefühle, Freiheitsgefühle, wenn ich die Songs von Eric höre. Das wäre richtig toll. Danke. Tschüss.
1: Da kann man richtig das Strahlen in der Stimme hören, wenn sie über Eric Bazillion spricht. Deshalb natürlich, liebe Kerstin, hiermit gewinnst du ein Ticket für das Konzert am 21. Mai. Wie gesagt, wenn sie auch mit dabei sein wollen, ein paar Resttickets gibt es noch unter tickets.palmamusicstudio.com.
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2: Heute von der Mitte bis in den Osten Deutschlands bedeckt und regional länger andauernder Regen, sonst bei Wolken und Sonne örtlich Schauer im Süden. Einzelne Gewitter im Nordwesten, oft trocken, 9 bis 19 Grad. Die Werte in Hamburg, kommt die Sonne ein bisschen raus bei 9 Grad. In Berlin dagegen trocken bei 8 Grad, in Leipzig weiterhin Regen bei 8 Grad. In Düsseldorf ebenfalls die Sonne, die sich mal blicken lässt, bei 10 Grad. In Frankfurt ein Mix aus Wolken und Regen bei 11. In Stuttgart regnet es bei 10 Grad. In München derzeit trocken und Sonne und Wolken im Mix bei 12 Grad. In der Schweiz ebenfalls überwiegend bewölkt, teilweise auch regnerisch. Haben wir derzeit rund um Zürich bei 11 Grad, in Österreich dagegen überwiegend trocken, aber auch überwiegend bewölkt, wie gerade rund um Wien bei 16 Grad. In Bordeaux haben wir viel Sonne bei 13 Grad und in Belgrad haben wir 18 Grad, da gibt es einen Mix aus Wolken und Regen.
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2: Ja, wir starten erstmal ganz nett rein in diesen Donnerstag oder sind ganz nett reingestartet, teilweise mit schön sonnigen Phasen dabei. Ja, jetzt kommt aber das ganz große Aber, rund um die Mittagszeit, da geht es dann aber los mit Regen und das soll den ganzen Tag dann über andauern, sodass für die ganze Insel sogar eine Wetterwarnung vom spanischen Wetterdienst in der Farbe Gelb noch bis 0 Uhr dann rausgegeben sein wird. Futur 2, also ab 12 bis 0 Uhr eine Wetterwarnung in Gelb. Hier im Süden und Südwesten sogar in Orange, da hat der spanische Wetterdienst in der letzten Stunde nochmal nachjustiert, was das Ganze angeht. Top-Temperatur 21 Grad, Regenwahrscheinlichkeit 90%. Hier in Palma haben wir 19 Grad, strahlender Sonnenschein, ganz viel Sonne. Can-Picafort ebenfalls 17 Grad. Etwas zugezogener ist es dagegen in Felanitsch bei 18 Grad. Der Inselradio-Wettertrend. Morgen ähnliche Situation. Wolken und Regen im Mix. Sonne nicht ganz ausgeschlossen bei Temperaturen um die 21 Grad.
1: 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Es ist 10 Uhr. 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
3: Im Studio André Glatzel. Schönen guten Tag. Die EU will stärker gegen gefälschte Sexvideos und Bilder im Netz vorgehen. Die Mitgliedstaaten haben sich darauf geeinigt, dass das KI-Gesetz entsprechend angepasst werden soll, teilte die zyprische EU-Ratspräsidentschaft mit. Finn-Riebesel-Freundlieb.
4: Es geht um sogenannte Deepfakes, bei denen zum Beispiel Gesichter oder Stimmen von realen Personen mithilfe von KI-Programmen täuschend echt in Pornos eingefügt werden. Diese Programme sollen künftig verboten werden. Das neue Verbot soll explizit auch für Inhalte gelten, die sexuellen Kindermissbrauch darstellen. Jetzt muss unter anderem noch das Europaparlament zustimmen. Das ist in der Regel eine Formalie.
3: Menschen mit Behinderung sollen im Alltag besser zurechtkommen. Deshalb will der Bundestag heute strengere Regeln für Barrierefreiheit diskutieren. Neben Behörden sollen künftig auch private Unternehmen strengere Auflagen erhalten. Häufig sind die Vorgaben bisher freiwillig. Kanzler Merz sieht zu seiner schwarz-roten Koalition keine Alternative und hat daher Union und SPD dazu aufgerufen, zusammenzuhalten. Nach einem Jahr gemeinsamen Regierens fällt die Bilanz gemischt aus. Vor allem an dem vielen Streit in der Koalition stören sich viele. Dazu kommen schlechte Umfragewerte. Forderungen nach Neuwahlen oder einer Minderheitsregierung der Union erteilt Merz im ZDF eine klare Absage.
5: Ich möchte das nicht. Ich möchte, dass wir mit den stabilen Mehrheiten, die wir in der Koalition haben, diese Wahlperiode erfolgreich regieren.
3: Wohin sind die fast 580 Milliarden aus dem Corona-Aufbaufonds geflossen? Darüber hat der Europäische Rechnungshof keinen Überblick. Grund: Nicht alle Länder hätten die erforderlichen Daten erhoben. Der Wiederaufbaufonds wurde 2021 eingerichtet, um EU-Länder nach der Pandemie zu unterstützen. Kein alltäglicher Einsatz für den Zoll in Bayern. Die Beamten haben einen rund 65 Millionen Jahre alten Triceratops-Schädel mit Millionenwert für den Transport nach China abgefertigt. Dafür mussten zig Genehmigungen geprüft werden. Das Dino-Fossil gilt als Leihgabe an ein Naturkundemuseum. Ex-Nationalspieler Niklas Süle beendet seine Fußballkarriere. Im Sommer ist Schluss, teilte der 30-jährige BVB-Innenverteidiger in seinem Podcast mit. Süle spielte fast 50 Mal für Deutschland und bestritt für Dortmund, Bayern und Hoffenheim über 300 Pflichtspiele.
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2: Es ist Donnerstag, es ist kurz nach 10, das heißt, gleich bekomme ich wieder Unterstützung von den Kollegen der Mallorca-Zeitung, die ja hier jeden Donnerstag vorstellen, was denn so alles Schönes Neues drin ist in ihrer neuen Ausgabe und was es dieses Mal der Fall sein wird oder was dieses Mal drin sein wird, das erzählt uns gleich Ralf Petzold. Mein Name ist Klaas Tucholke, wünsche einen schönen guten Morgen, hallo.
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1: Heute mit Kollege Ralf Petzold, der die Top-Themen der neuen Ausgabe mitgebracht hat. Unter anderem mit dem Thema natürlich, die Saison, die läuft immer weiter an. Das bedeutet, dass viele Menschen eine Wohnung auf Mallorca suchen und Vermieter nun meinen, machen zu können mit den Mietern, was sie denn wollen.
2: Wir haben drei junge Mieterinnen gefunden, die uns ein bisschen mal ihren Alltag mitgenommen und erzählt haben, was so die größten Macken der Vermieter sind. Und das sind echt Sachen, bei denen man sich an den Kopf fasst. Das geht los bei dem Licht im Bad, was seit Wochen nicht repariert wird und die Mieter im Dunkeln duschen müssen, bis hin zu Vermietern, die ein Zimmer haben und wo sie dann immer Überraschungsbesuche machen, bis hin zu Vermietern, die möchten, dass Besucher angekündigt werden schriftlich, selbst wenn es nur kurz zum Pinkeln gehen, der Kumpel ist, der gerade unten auf der Straße ist.
1: Dann geht es um eine wirkliche Insellegende bei euch im Blatt.
2: Doris Kirch ist als Auswandererberaterin vielen ein Begriff. Sie hilft Deutschen auf der Insel, die kein Spanisch können oder die keine Zeit für Behördengänge haben, um zum Beispiel in die Nähe zu kommen oder auch anderen Papierkram zu machen. Nun ist sie seit Wochen und Monaten schon auf Suche für einen Nachfolger, denn sie möchte ganz gerne in Rente gehen. Wir hatten mit ihr gesprochen, wie denn die Geschäftsübernahme laufen soll. Und ja, sie hat noch auch so ein bisschen aus dem Nähkästchen geplaudert über ihren Job.
1: Und dann geht's für euch noch ans Mittelmeer.
2: In der kommenden Woche sollen die Temperaturen wieder steigen. Wir nähern uns den 30 Grad. Das heißt, die Strände werden voll. Viele Badegäste wollen nicht im Sand liegen, sondern holen sich lieber eine Strandliege. Wir haben uns angeschaut, was die Strandliegen an den einzelnen Stränden in diesem Jahr kosten. Die Übersicht gibt's in der neuen Ausgabe der Mallorca-Zeitung.
1: Und die gibt es ab heute wieder am Kiosk oder online downloadbar.
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In Inserate Mallorca Lokalnachrichten geht es gleich auch um den Berufsverkehr heute Morgen, der zu langen Staus geführt hat durch unterschiedlichste Unfälle. Was genau passiert ist, erzählt uns gleich Dominik Jordan um 1:01 nach 11.

0: Wir haben es 11:01.
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2: Mit Dominik Jordan einen schönen guten Tag. Immer mehr Touristen auf Mallorca, die mit den TIB-Überlandbussen unterwegs sind, nutzen offenbar die Fahrkarten von Residenten, um damit kostenlos zu fahren. Das berichten die Fahrer der Überlandbusse. Besonders sei das auf den Linien nach Sóller, Pagera, Magaluf und Pollença zu beobachten. Die Fahrer können auch nicht eingreifen, weil sie die Karten nicht kontrollieren dürfen. Das Verkehrsministerium hat jetzt angekündigt, stärker gegen den Missbrauch vorzugehen. Bereits im vergangenen Jahr gab es dazu ein Pilotprojekt. Allerdings gab es zwischen April und Dezember nur 45 Kontrollen. Lange Staus im Berufsverkehr heute Morgen auf Mallorcas Autobahnen. Fast gleichzeitig gab es Unfälle auf der Inka-Autobahn MA13 und der Andratx-Autobahn MA1. Auf der MA13 krachten im Übergang zur Ringautobahn drei Fahrzeuge ineinander. Dadurch bildete sich ein kilometerlanger Stau. Autofahrer müssen sich diesen Samstag auf Straßensperrungen auf Mallorca einstellen. Im Inselnorden in Alcudia findet der Ironman 70.3 statt. Bei dem Triathlon müssen die Athleten fast 2 Kilometer schwimmen, 90 Kilometer Radfahren und 21 Kilometer laufen. Deshalb wird der Ortskern von Port de Alcudia für den Verkehr gesperrt. Aber auch rund um Pollença, Yuc, Caimari, Muro und Sa Pobla kommt es zu Behinderungen, weil das Radrennen durch die Bergstraßen in der Tramontana führt. In Palma findet am Samstagabend der Binta Night Run statt. Auch dort kommt es zu Behinderungen rund um das Castell de Bellver, dem Paseo Marítimo und die Altstadt.
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2: Ab dem Mittag wird es ungemütlich. Wir bekommen ganz viel Regen, der auch den ganzen Tag andauern soll. Deshalb gilt für die gesamte Insel eine Wetterwarnung, teilweise sogar in der Stufe Orange. Die Top-Temperatur liegt heute bei 21 Grad und die Regenwahrscheinlichkeit bei 90%.
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3: Ich sag mal so, für die nächste Stunde kann ich es garantiert noch verantworten, dass man auf die Wochenmärkte hier bei uns auf der Insel gehen kann. Danach wird es aber schon ein bisschen kritisch, weil wie schon gehört im Inselradio Wetter, dass wir eine Wetterwarnung ab 12 haben werden für die ganze Insel. In Gelb hier im Süden und Südwesten sogar in der Farbe Orange, weil es nämlich ordentlich regnen soll den restlichen Donnerstag bis 0 Uhr und diese Wetterwarnung noch. Deshalb ab da natürlich immer ein bisschen mit Vorsicht zu genießen. Ansonsten können wir schon auf den morgigen Freitag schauen, was da nämlich alles für Wochenmärkte stattfinden. Zum Beispiel in Beni Salem und Yuc Mayor. Das sind unsere Highlights. Dann kommt noch dazu Maria della Salut. Ja, und komm, können Sie sich selber mal durchklicken. Falls Interesse dran besteht, finden Sie alles auf inselradio.com in unserer Rubrik Wochenmärkte.
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3: Lars Tucholke, mein Name. Ich wünsche einen schönen Donnerstag. Genießen Sie die Zeit hier bei uns auf der Insel.

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1: Rund um Mallorca, da frischt der Ostwind derzeit auf, bleibt aber meist nur schwach bis mäßig. Die See, die ist überwiegend leicht bewegt, im Osten zeitweise und im Süden später auch mäßig bewegt. Also aktuell die Flaggensituation noch okay ab 12, aber dann ja die Wetterwarnung in der Farbe Gelb für die ganze Insel, rausgegeben vom spanischen Wetterdienst, hier im Süden und Südwesten sogar in der Farbe Orange wegen der angekündigten Regenschauer. Da wird sich die Sache noch ändern. Derzeit 12 gelbe Flaggen, zum Beispiel an der Cala Mandia am Strand in Ciot oder auch an der Cala Major. In dieser Rubrik stellen wir aber auch immer ja noch einen Strand vor, den es mal auszuprobieren gilt, den man mal ansteuern kann in den nächsten Tagen. Wie gesagt, heute wird sich das Wetter ja höchstwahrscheinlich noch ändern. Und zwar habe ich da die Cala Bona im Angebot. Aktuelle Wassertemperatur vor Ort übrigens 19 Grad. Übersetzt heißt die Cala Bona übrigens die gute Bucht, liegt an der Ostküste bei Son Severa, ganz in der Nähe von Cala Major. Früher haben hier ja Fischerboote Schutz gesucht. Heute ist der Ort vor allem bei Familien beliebt. Der Strand, der ist über 450 Meter lang. Das Wasser, das ist ruhig und durch Wellenbrecher extra sicher. Dazu gibt es eine schöne Promenade mit Restaurants, Bars und kleinen Supermärkten direkt hinter dem Strand. Und noch ein kleiner Mallorca-Funfact zum Schluss. Cala Bona heißt gute Bucht und gleich nebenan liegt Cala Major, die bessere Bucht. Wo wir aber auch gerade gelernt haben, dass da eine gelbe Flagge derzeit herrscht. So, das unser Strandtipp der Stunde. Gibt aber noch ganz, ganz viel mehr davon. Und vor allen Dingen auch noch ganz, ganz viele andere. Und natürlich auch noch aus ganz anderen Regionen der Insel. Können Sie sich gerne mal durchklicken, haben wir alle aufgelistet auf inselradio.com in unserer Rubrik Baywatch.
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1: Das mit dem Frühling, das klappt gerade nicht so gut in Deutschland. Einige große Regengebiete haben wir dabei, im Süden, in der Mitte und im Osten. Und dazu ist es auch ziemlich kühl. 11 Grad haben wir in Hamburg, 9 in Berlin, in Leipzig ganz viel Regen heute Morgen, Vormittag, 7 Grad sind es hier. In Düsseldorf kommt ein bisschen die Sonne raus, 11 Grad, 11 dann auch in Frankfurt. Dazu dichte Wolken am Himmel, in Stuttgart ebenso 11 Grad, München grau bei 12 Grad. Einmal der Blick rüber in die Schweiz, auch hier wird es nicht ordentlich wärmer. 12 Grad haben wir in Zürich, dazu ist es grau. Und in Österreich dann einmal eine bewölkte 18 Grad in Wien. In Athen dann aber ganz viel Sonne, blauer Himmel bei 23 Grad. Und auch in Helsinki scheint die Sonne 12 Grad.
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1: Jetzt am Vormittag sieht es noch recht freundlich aus bei uns auf der Insel mit Sonne und Wolken im Mix. Aber dann, ab dem Mittag geht's laut spanischem Wetterdienst los mit dem Regen. Für die gesamte Insel gilt die gelbe Wetterwarnstufe ab 12 Uhr und für den Süden Mallorcas dann sogar Warnstufe Orange. Und diese Wetterwarnung gilt auch den ganzen Tag über bis heute Mitternacht. Regenwahrscheinlichkeit dementsprechend ziemlich hoch heute, liegt bei 90%. Top-Temperatur dazu 21 Grad, sagt der spanische Wetterdienst. Aktuell noch ein paar Sonne-Wolken-Misch-Masch-Gebiete über der Insel im Nordosten und an der Ostküste sind die Wolken etwas dichter. Porto Cristo zum Beispiel 19 Grad. In Espoirlis scheint aber noch die Sonne mit ein paar leichten Wolken. 18 Grad haben wir hier und 19 Grad mit Wolken gibt es dann in Inca.
0: 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Es ist 11 Uhr. 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
2: Im Studio André Glatzel. Schönen guten Tag. Die EU will stärker gegen gefälschte Sexvideos und Bilder im Netz vorgehen. Die Mitgliedstaaten haben sich darauf geeinigt, dass das KI-Gesetz entsprechend angepasst werden soll. Dabei geht es um sogenannte Deepfakes, bei denen zum Beispiel Gesichter oder die Stimmen von realen Personen mithilfe von KI-Programmen täuschend echt in Pornos eingefügt werden. Diese Programme sollen künftig verboten werden. Das neue Verbot soll explizit auch für Inhalte gelten, die sexuellen Kindesmissbrauch darstellen. Viele Fluggesellschaften beschweren sich darüber, dass die Luftverkehrssteuer in Deutschland zu hoch ist. Heute berät der Bundestag erstmals über das Thema. Jana Klonikowski, die Steuer soll ab Juli gesenkt werden.
3: Ja, das ist zumindest der Plan. Schwarz-Rot hatte sich im Koalitionsvertrag darauf verständigt, die Anhebung der Steuer durch die Ampelregierung wieder rückgängig zu machen. Von der Bundesregierung heißt es, so soll Deutschland als Standort für den Luftverkehr wieder attraktiver werden. Die Steuer wird pro verkauftem Ticket erhoben und hängt von der Fluglänge ab. Einige Airlines hatten in der Vergangenheit bereits Flüge in Deutschland gestrichen, weil ihnen die Kosten hier zu hoch sind.
2: Fast 3/4 der angeschriebenen 18-jährigen Männer haben den neuen Bundeswehr-Fragebogen bislang ausgefüllt. Das berichtet das Redaktionsnetzwerk Deutschland und beruft sich auf Bundeswehrkreise. Finn Riebesel-Freundlieb.
4: 28% haben bisher nicht geantwortet, obwohl die Teilnahme für Männer verpflichtend ist. Wer den Fragebogen ignoriert, muss im Zweifel mit einem Bußgeld rechnen. In dem Fragebogen geht es darum, ob jemand grundsätzlich Interesse am Wehrdienst hat. Laut Bundeswehr gilt das bislang für rund die Hälfte der Antwortenden. Die Bundeswehr will ihre Truppenstärke bis 2035 deutlich erhöhen. Sollte das nicht klappen, könnte später auch wieder eine Wehrpflicht kommen.
2: Papst Leo XIV. Trifft heute US-Außenminister Rubio im Vatikan. Hintergrund ist der Streit mit Präsident Trump wegen des Irankriegs. Der Papst hatte mehrfach zu Frieden und Verhandlungen aufgerufen. Trump reagierte darauf verärgert und warf dem Papst sogar Nähe zu den iranischen Atomplänen vor. Für den SC Freiburg geht es heute um nichts Geringeres als den größten Erfolg der internationalen Vereinsgeschichte. Der Club kann am Abend gegen Sporting Braga ins Endspiel der Fußball-Europa-League einziehen. Das Halbfinal-Hinspiel in Portugal verlor Freiburg allerdings mit 1:2.
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1: Hallöchen, Pia Eschenbach im Studio. Ich wünsche einen schönen Donnerstag.
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1: Der Ladebalken bis zum Wochenende ist, sagen wir mal, bis zu 73% gefüllt. Vielleicht sind auch sehr gute Aussichten. Es fehlt doch gar nicht mehr viel bis zum Wochenende. Wir gehen rein zusammen in den Donnerstagvormittag mit Musik von Nico Santos, Headliner bei unserem Inselradio Geburtstag. 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

0: Es geht langsam wieder los mit der Badesaison. Hier ist das Inselradio Mallorca. Immer mehr Menschen trauen sich jetzt rein ins Wasser. Viele sogar bei Wind und bei Wellen. Und das ist wirklich nicht zu unterschätzen. Genau dafür gibt's die Flaggen am Strand. Unser Wochenthema Sicherheit am und im Wasser dreht sich genau darum, was ist alles wichtig beim Baden. Und jetzt gibt's hier eine kleine Flaggenkunde von meiner Kollegin Katrin Wagener.
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2: Sie haben sich bestimmt auch schon mal gefragt, was die einzelnen Flaggen bedeuten, die bei den Rettungsschwimmerhäuschen am Strand wehen. Deswegen gibt's jetzt einen kleinen Überblick.
3: Grün
2: bedeutet alles im grünen Bereich. Das Meer ist ruhig und Sie können ruhig baden gehen.
3: Gelb
2: heißt Vorsicht, entweder wegen Wellengang oder starker Strömung. Da sollten wirklich nur fitte oder geübte Schwimmer ins Wasser, wenn überhaupt.
3: Rot.
2: Da gibt's keine Diskussion. Rot bedeutet Lebensgefahr, absolutes Badeverbot und Sie sollten auf keinen Fall ins Wasser gehen. Und nicht nur, weil Geldstrafen drohen. Die rote Flagge wird auch gehisst, wenn zum Beispiel Fäkalwasser ins Meer gelangt ist.
3: Boah. Schwarz-Weiß
2: kennzeichnet einen Abschnitt für Wassersport. Hier dürfen also Tretboote, Surfbretter, Jetskis und was es nicht alles gibt ins Meer gebracht werden. Heißt damit aber auch, dass Sie hier nicht baden dürfen. Der Bereich wird auch durch Bojen gekennzeichnet.
3: Violett oder weiß mit Quallen drauf?
2: Bei dieser Flagge ist es ziemlich eindeutig. Beim Baden ist Vorsicht geboten, denn es wurden verhältnismäßig viele Quallen im Meer gesichtet.
3: Blau.
2: Diese Flagge müssen sich die Strände erstmal verdienen. Es handelt sich dabei nämlich um ein Umweltzeichen. Ein Gütesiegel, bei dem unter anderem die Wasserqualität und die Ausstattung an den Stränden mit in die Bewertung einfließt. Die blaue Flagge wird jedes Jahr neu vergeben. Allerdings müssen die Gemeinden dafür bezahlen, bewertet zu werden. Und das machen längst nicht mehr alle. Deswegen ist das Fehlen der blauen Flagge nicht unbedingt ein Zeichen dafür, dass der Strand mangelhaft ist. In diesem Sinne viel Spaß beim Planschen im Mittelmeer.
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0: könnte ich mir fürs Wochenende vielleicht mal deine TIB-Buskarte ausleihen? Ja, ja, da ist man als Resident ja dann schon in so einer Zwickmühle. Hier ist das Inselradio. Die Karte weitergeben, dass jemand anders damit kostenlos fährt, ist natürlich nicht okay. Aber viele machen das trotzdem, weil die Busfahrer, die dürfen das gar nicht kontrollieren, ob die Karte denn dann wirklich zur der jeweiligen Person gehört. Und wie mit diesem Thema in Zukunft jetzt umgegangen wird, das gibt's alles gleich in den Inselradio-Nachrichten um 11:30.
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2: Mit Dominik Jordan einen schönen guten Tag. Immer mehr Touristen auf Mallorca, die mit den TIB-Überlandbussen unterwegs sind, nutzen offenbar die Fahrkarten von Residenten, um damit kostenlos zu fahren. Das berichten die Fahrer der Überlandbusse. Besonders sei das auf den Linien nach Sóller, Pagera, Magaluf und Pollença zu beobachten. Die Fahrer können auch nicht eingreifen, weil sie die Karten nicht kontrollieren dürfen. Das Verkehrsministerium hat jetzt angekündigt, stärker gegen den Missbrauch vorzugehen. Bereits im vergangenen Jahr gab es dazu ein Pilotprojekt. Allerdings gab es zwischen April und Dezember nur 45 Kontrollen. Große Militärübung ab morgen vor der Küste Mallorcas. Bis Sonntag trainieren über 500 Soldaten aus mehreren NATO-Staaten gemeinsam auf See. Bei der Minenabwehrübung sind unter anderem 11 Schiffe und ein Hubschrauber beteiligt. Am Samstag gibt es im Hafen von Palma außerdem die Möglichkeit, das Militärschiff Relampago und mehrere Minenjagdboote zu besichtigen. Wer zum Castell de Bellver in Palma will, kann jetzt wieder den gewohnten Weg nehmen. Die Stadt hat die Brücke am Eingang repariert. Dort wurden die Holzbretter ausgetauscht und die Stützmauern erneuert. Gekostet hat das Ganze 20.000 Euro. Die Stadt Palma plant außerdem weitere Verbesserungen im Bellverwald.
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2: Ab dem Mittag wird es ungemütlich. Wir bekommen ganz viel Regen, der auch den ganzen Tag andauern soll. Deshalb gilt für die gesamte Insel eine Wetterwarnung, teilweise sogar in der Stufe Orange. Die Top-Temperatur liegt heute bei 21 Grad und die Regenwahrscheinlichkeit bei 90%.
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3: Das Schiffshorn hat heute Morgen schon den Besuch angekündigt. Alle, die in der Nähe vom Hafen in Palma wohnen, wissen, wovon ich spreche. Um 7.31 Uhr ist die Vidanta Elegant im Hafen eingelaufen. Und das Schiff ist quasi so ein Luxusresort auf dem Wasser. Und wie das so ist bei Luxuskreuzern, die sind auch eher kleiner, filigraner, exklusiver, hat Platz für gerade mal 300 Passagiere. Und für die geht's dann am Nachmittag auch schon gleich wieder weiter gegen 17 Uhr ans spanische Festland nach Tarragona.
1: 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Bis bald. Deine Kapitäne Randolf und Alex. 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
3: Es ist kurz nach 11:30 Uhr. Pia Eschenbach hier. Hallöchen aus Palma.
1: Guten Tag, Mallorca. Viva la vida.
3: Und zu diesem Kreuzfahrtbesuch kommen auch noch ganz viele Touristen dazu, die heute alle Lust haben, sich Palma anzuschauen. Es gibt nämlich eine extrem lange Autoschlange für das Parkhaus unterhalb der Kathedrale unten am Paseo Marítimo. Daher gibt es entsprechend Rückstau bis zum Kongresspalast. Da brauchen Sie ein bisschen mehr Geduld heute. Ich bin Pia Eschenbach. Kommen Sie gut und sicher an.

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0: Was ist heute noch so los auf der Insel? Wir gucken mal rein.
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0: Heute startet das Krank-Festival in Palma. Das ist was für Musikfans, die ganz viel Indie-Musik hören und generell elektronische Musik. Und ich würde sagen, für Menschen, die vielleicht sogar fast schon ein bisschen nerdig unterwegs sind in der ganzen Indie-Szene. Es gibt Open-Air-Bühnen über mehrere Tage verteilt, ganz viele Workshops, aber auch zum Beispiel Diskussionsrunden. Heute geht's los mit einer Diskussionsrunde über Musik zwischen Europa und Lateinamerika. Es gibt aber auch noch einen Workshop für die Kinder zum Musik selber machen. Alles heute im Kulturzentrum Can Balaguer, direkt in der Innenstadt in Palma. Das ist da beim Paseo del Borne ganz in der Nähe. Konzerte gibt es natürlich auch, dann im Hof vom Kulturzentrum heute Abend. Das komplette Programm zu dem Festival und wo die restlichen Veranstaltungsorte sind, die da noch dazugehören, das gibt es nochmal alles zum Nachlesen im Inselradio-Eventkalender auf inselradio.com. Eintritt ist heute übrigens frei.
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1: Das Maiwetter in Deutschland hat gerade einen kleinen Durchhänger. Ganz viel Regen haben wir verteilt übers Land. Viele dichte Wolken gibt es dazu und es ist auch ziemlich frisch. Aber hier und da auch mal ein bisschen Sonne, vor allem im Norden. In Hamburg, da scheint die Sonne heute bei 13 Grad, 9 Grad und grau. Dann in Berlin, Leipzig, Regen, 8 Grad haben wir hier. Rund um Düsseldorf ein Mix aus Sonne und Wolken bei 12 Grad. In Frankfurt ist es wiederum trüb und grau, 11 Grad, genauso wie in Stuttgart und in München ebenso. Bewölkt bei 12 Grad. Schauen wir rüber in die Schweiz, auch hier viele dichte Wolken, 13 Grad in Zürich und in Österreich mal ein sonniges Fleckchen, mal bewölkt, mal aber auch Regen dabei. Rund um Wien ist es aktuell nass bei 18 Grad. Einmal der Blick nach Dublin, Sonne und Wolken im Mix, 15 Grad und überwiegend sonnig ist es in Lissabon bei 17 Grad.
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1: Die Wolken schieben sich weiter vor die Sonne und ab sofort, ab 12 Uhr, gilt dann für die gesamte Insel die gelbe Wetterwarnstufe wegen Regen. Für den Süden Mallorcas gilt sogar Orange, sagt der spanische Wetterdienst. Und diese Wetterwarnung gilt auch den ganzen Tag über bis in die Nacht rein, bis Mitternacht. Regenwahrscheinlichkeit dementsprechend hoch, liegt bei 90%, Top-Temperatur 21 Grad. Aktuell haben wir dichte Wolken im Süden und Nordosten. Porto Cristo zum Beispiel bewölkt bei 19 Grad und in Colonia de San Jordi ganz unten im Süden auch 19 Grad und grauer Himmel. In Inca geht es ein bisschen nach oben, 20 Grad aktuell. Schauen wir noch auf den Inselradio-Wettertrend. Morgen dann genauso nochmal Wolken und Regen im Mix, dazu ein bisschen Sonne. Temperaturen bleiben gleich, 21 Grad.
0: 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Es ist 12 Uhr. 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
2: Im Studio André Glatzel. Schönen guten Tag. Die EU will stärker gegen gefälschte Sexvideos und Bilder im Netz vorgehen. Die Mitgliedstaaten haben sich darauf geeinigt, dass das KI-Gesetz entsprechend angepasst werden soll, teilte die zyprische EU-Ratspräsidentschaft mit. Finn Riebesel-Freundlieb.
3: Es geht um sogenannte Deepfakes, bei denen zum Beispiel Gesichter oder Stimmen von realen Personen mithilfe von KI-Programmen täuschend echt in Pornos eingefügt werden. Diese Programme sollen künftig verboten werden. Das neue Verbot soll explizit auch für Inhalte gelten, die sexuellen Kindermissbrauch darstellen. Jetzt muss unter anderem noch das Europaparlament zustimmen. Das ist in der Regel eine Formalie.
2: Viele Fluggesellschaften beschweren sich darüber, dass die Luftverkehrssteuer in Deutschland zu hoch ist. Heute berät der Bundestag erstmals über das Thema. Die Steuer soll ab Juli gesenkt werden. So soll Deutschland als Standort für den Luftverkehr attraktiver werden, heißt es von der Bundesregierung. Die hohen Spritpreise belasten die Menschen in Deutschland, aber auch nicht mehr als in den vergangenen Jahren. Das geht aus einer Analyse des IFO-Instituts hervor. Tom Husse berichtet.
4: Eine aktuelle Berechnung zeigt, im Schnitt müssen Beschäftigte in Deutschland etwa 5 Minuten für einen Liter Benzin arbeiten. In den letzten Jahrzehnten waren es zwischen 3 und 6 Minuten. Ja, die Spritkosten sind hoch, sagen die Wirtschaftsexperten. Auf der anderen Seite seien aber auch die Löhne in vielen Bereichen gestiegen. Und das würde den starken Anstieg der Spritpreise abdämpfen. Gleichzeitig weist das IFO-Institut darauf hin, dass die Belastung für die Haushalte natürlich unterschiedlich ausfällt.
2: Nach 3 Todesfällen durch das Hunter-Virus auf einem Kreuzfahrtschiff vor Afrika ist eine deutsche Passagierin am Uniklinikum Düsseldorf eingetroffen. Sie hatte Kontakt zu einer infizierten Person, soll aber bisher keine Symptome zeigen. Inzwischen gibt es 5 bestätigte Infektionen auf dem Schiff. In Berlin gibt es jetzt einen Margot-Friedländer-Platz, und zwar vor dem Abgeordnetenhaus. Am Vormittag gab es dort einen Festakt. Der Platz soll an die bekannte Holocaust-Überlebende erinnern. Im vergangenen Jahr war Friedländer im Alter von 103 Jahren gestorben.
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1: Kurz kurz nach 12. Pia Eschenbach hier. Hallöchen aus dem Studio in Palma.
0: Guten Tag, Mallorca.
1: Die allerkleinsten Dörfchen sind aus der Winterpause zurück und feiern am Wochenende so richtig den Frühling, den Mai. Es beginnt die Zeit, in der wir wieder draußen sind, im Garten, auf den Feldern. Und die Dörfer fahren ganz schön auf mit tollen Maimärkten. Es gibt Landwirtschaftsmessen am Wochenende. Schauen Sie mal auf inselradio.com. Da gibt es super viele Tipps für Ihren Ausflug am Wochenende. Und Inka feiert heute schon die Landwirtschaft. Was da passiert, das gibt's gleich nach zwei Songs.

0: Es riecht nach frischen Erdbeeren, nach Frittierfett, nach Lederwaren und wahrscheinlich auch nach Blumenerde heute in Inca. Die Stadt feiert nämlich heute den Dijaus Groß, den dicken Donnerstag. Der hat schon richtig lange Tradition. Früher hat man nämlich den Dijaus Groß gefeiert, in dem Lebensmittel und Samen gesammelt wurden, quasi so bevor der Sommer eben beginnt. Und übrig geblieben ist davon ein großer, großer Markt mit unter anderem landwirtschaftlichen Produkten von der Insel. Es gibt Gastronomie und ganz viel Programm außenrum. Und einige von ihnen sind heute auch in Inca und gucken sich das selbst an.
1: Gerade erst angekommen. Bisher sah alles sehr, sehr, sehr nett aus.
2: Genau, ich wir hatten vorher so ein bisschen recherchiert, dass es hier viel Lederwaren gibt. Das fanden wir ganz interessant und jetzt machen wir uns erstmal einen Eindruck.
3: Ich finde es total schön. Es ist viel Trubel, Gewusel. Man kriegt so einen Eindruck irgendwie von den Märkten und wie es, sage ich mal, eingekauft wird und verkauft. Es gibt viele lokale Produkte, tolle Sachen zu entdecken. Das Flair in der Stadt ist auch total schön. Also mir gefällt es sehr, sehr gut.
0: Also fahren Sie noch vorbei, lohnt sich auf jeden Fall. Und zusätzlich bieten die Restaurants in Inca heute auch ganz traditionell viele verschiedene Bohnengerichte an. Alle Details zum Programm zum dicken Donnerstag gibt's bei uns online auf inselradio.com.
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0: Es ist 12:30.
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2: Mit Dominik Jordan einen schönen guten Tag. Autofahrer müssen sich diesen Samstag auf Straßensperrungen auf Mallorca einstellen. Im Inselnorden in Alcudia findet der Ironman 70.3 statt. Bei dem Triathlon müssen die Athleten fast 2 Kilometer schwimmen, 90 Kilometer Radfahren und 21 Kilometer laufen. Deshalb wird der Ortskern von Port de Alcudia für den Verkehr gesperrt. Aber auch rund um Poyenza, Yuc, Caimari, Muro und Zapobla kommt es zu Behinderungen, weil das Radrennen durch die Bergstraßen in der Tramontana führt. In Palma findet am Samstagabend der Binta Night Run statt. Auch dort kommt es zu Behinderungen rund um das Castell de Bellver, dem Paseo Marítimo und die Altstadt. Die Bewohner von Palmas altem Gefängnis sollen das Gelände freiwillig verlassen. Die Stadt hat ihnen dafür jetzt eine Frist von 5 Tagen gesetzt, die am Montag abläuft. Wenn die Bewohner nicht freiwillig gehen, will das Rathaus vor Gericht ziehen. In der alten Haftanstalt leben mehr als 225 Menschen. Nach Bränden, Auseinandersetzungen und Beschwerden aus der Nachbarschaft hatte Palma im Februar das Räumungsverfahren gestartet. Es geht um wiederholte Graffiti-Schmierereien am Stadtteilzentrum Es Molinar in Palma. Deshalb ermittelt jetzt die Lokalpolizei. Die Fassade des Gebäudes im Park Son Parera wurde in den vergangenen Wochen mehrfach besprüht. Die Stadtwerke Emaya reinigten die Wand zwar immer wieder, kurz darauf tauchten aber neue Graffitis auf. Jetzt prüft die Ermittlungsgruppe der Polizei, ob sich über wiederkehrende Zeichen, Schriftzüge oder Muster Hinweise auf die Täter finden lassen.
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2: Es gibt Wetterwarnungen für die gesamte Insel aufgrund von Regen, teilweise sogar in der Farbe Orange. Die Top-Temperatur liegt heute bei 21 Grad und die Regenwahrscheinlichkeit bei 90%.
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0: Mit Pia Eschenbach, Hallöchen aus Palma.
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0: Wir sind dabei, während Sie die Terrassenmöbel schon mal abdecken, bevor die Regenfront dann später auf die Insel trifft. Schönen Donnerstag.

0: Tschüss.
1: 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Und gleich beim Inselradio noch vor 13 Uhr spielen wir Ed Sheeran.
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0: Das Party-Outfit brauchen Sie eigentlich gar nicht groß vom Wäscheständer wieder einräumen in den Schrank. Das brauchen Sie heute Abend eh schon wieder.
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2: Tanzen Sie die Nacht zu Commercial, Urban und Reggaeton. Heute Abend geht's für Sie zur Parao-Party im Auwa Club. Tickets gibt's ab 10 Euro. Los geht's um 23 Uhr. Der Auwa Club liegt in Palmas Industriegebiet Son Rossignol. Im Brooklyn Club legt Nick Ra Funky auf. Der DJ verbindet kraftvolle Klänge mit hypnotischen Melodien. Der Eintritt ist frei. Los geht's um 22 Uhr. Der Brooklyn Club liegt im Palmer Stadtviertel Santa Catalina. In Magaluf geht's heute für Sie ins Night Flight. Die machen nämlich zusammen mit dem Galaxy Club eine Party, die Sie so schnell nicht vergessen werden. Ab 23 Uhr tanzen Sie zu Hausmusik bis in den nächsten Morgen. Der Eintritt kostet 20 Euro und 3 Getränke gibt's da noch obendrauf. Alle Infos zu diesen Partys und noch ganz viele mehr finden Sie auf inselradio.com zum Nachlesen.
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1: Überwiegend grauer Himmel über Deutschland. Dazu kommt ganz viel Regen in der Mitte, im Osten und im Süden, unter anderem dann in Bayern. In Hamburg scheint aber gerade die Sonne, 14 Grad, 9 Grad und grau dann in Berlin. In Leipzig ganz viel Regen heute, 7 Grad. 14 Grad und überwiegend freundlich in Düsseldorf, 12 haben wir in Frankfurt, Stuttgart lieber 13 Grad, hier ist es trocken, aber auch eher trüb und grau heute. Und in München gibt's leichten Regen bei 13 Grad. Schauen wir rüber in die Schweiz, auch hier und da mal eine Regenwolke dabei. In Zürich selber ist es trocken bei 14 Grad und in Österreich auch hier viel Regen dabei. In Wien aktuell trocken bei 19 Grad. In Madrid überwiegend bewölkt, 17 Grad haben wir hier und in Oslo dann schön sonnig und freundlich bei 11 Grad.
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1: Der Regen lauert schon vor der Insel, gerade noch südlich von Mallorca und ist auf dem Weg zu uns. Und aufgrund des Regens gilt für die gesamte Insel heute auch die gelbe Wetterwarnstufe. Für den Süden Mallorcas sogar Warnstufe Orange. Und diese Wetterwarnungen gelten bis heute um Mitternacht. Regenwahrscheinlichkeit liegt dementsprechend hoch bei 90%, Top-Temperatur dazu 21 Grad. Es ist bewölkt, zum Beispiel in Llucmajor, 20 Grad messen wir hier, 20 haben wir auch in Santa Maria in der Inselmitte und ganz oben im Norden, da ist es noch freundlicher, in Alcudia, 20 Grad sind es hier. Schauen wir noch auf den Inselradio-Wettertrend. Morgen dann nochmal gleiches Programm. Es gilt wieder Wetterwarnungen für morgen wegen Regen. Und die Temperaturen bleiben gleich um die 21 Grad.
0: 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Es ist 13 Uhr. 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
2: Im Studio André Glatzel. Schönen guten Tag. KI-Programme, mit denen sexualisierte Fake-Bilder oder Videos von Menschen erstellt werden können, sollen in der EU verboten werden. Die Mitgliedstaaten haben sich darauf geeinigt, dass das KI-Gesetz entsprechend angepasst werden soll, teilte die zyprische EU-Ratspräsidentschaft mit. Das neue Verbot soll explizit auch für Inhalte gelten, die sexuellen Kindesmissbrauch darstellen. Jetzt muss unter anderem noch das Europaparlament zustimmen, das ist in der Regel eine Formsache. Viele Fluggesellschaften beschweren sich darüber, dass die Luftverkehrssteuer in Deutschland zu hoch ist. Heute berät der Bundestag erstmals über das Thema. Jana Klonikowski, die Steuer soll ab Juli gesenkt werden.
3: Ja, das ist zumindest der Plan. Schwarz-Rot hatte sich im Koalitionsvertrag darauf verständigt, die Anhebung der Steuer durch die Ampelregierung wieder rückgängig zu machen. Von der Bundesregierung heißt es, so soll Deutschland als Standort für den Luftverkehr wieder attraktiver werden. Die Steuer wird pro verkauftem Ticket erhoben und hängt von der Fluglänge ab. Einige Airlines hatten in der Vergangenheit bereits Flüge in Deutschland gestrichen, weil ihnen die Kosten hier zu hoch sind.
2: Tanken schmerzt im Geldbeutel, aber nicht mehr als früher. Das zeigt eine aktuelle Analyse des IFO-Instituts. Beschäftigte müssen im Schnitt rund 5 Minuten für einen Liter Benzin arbeiten. Die Experten sagen, ja, die Kosten sind hoch, allerdings seien auch die Löhne gestiegen. In wirtschaftlich schwierigen Zeiten hat sich die Auftragslage in der deutschen Industrie überraschend deutlich verbessert. Das Neugeschäft wuchs im März um 5% im Vergleich zum Vormonat, so das Statistische Bundesamt. Das ist einer der kräftigsten Anstiege der vergangenen 3 Jahre. Für den SC Freiburg geht es heute um nichts Geringeres als den größten Erfolg der internationalen Vereinsgeschichte. Der Club kann am Abend gegen Sporting Braga ins Endspiel der Fußball-Europa-League einziehen. Dafür müssen die Freiburger das Halbfinalrückspiel mit 2 Toren Vorsprung gewinnen. Trainer Julian Schuster will vor allem Ruhe bewahren, sagt aber auch:
4: Allen anderen ist es maximal erlaubt, dieses Spiel so groß als möglich dann auch zu machen. Und das ist einfach wieder das Schöne am Fußball, dass es dann eben genauso verbindet, dann die ganze Stadt eben auch mit einnimmt.
2: Anstoß in Freiburg ist um 21 Uhr.
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1: Mit Pia Eschbach, Hallöchen aus Palma. Ich wünsche einen schönen Donnerstag.
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1: So langsam steigt der Puls bei den Teilnehmern vom Ironman am Samstag in Alcudia. Ein Wahnsinns-Triathlon-Wettkampf. Extreme Strecken an Schwimmen, Radfahren, Joggen, alles hintereinander. Riesen Respekt an alle, die teilnehmen und schon angekommen sind, wahrscheinlich auch für den Wettkampf. Es gibt noch ein bisschen Spa, Muskeln gut ausschütteln und Hauptsache abschalten. Ich bin ganz aufgeregt mit Ihnen zusammen. Ganz viel Erfolg jetzt schon mal.

0: Wenn die Kinder gar keine Lust auf Hotelurlaub mit den eigenen Eltern haben, sondern direkt nach dem Frühstück ganz von alleine direkt in den Kids Club rennen, dann haben sie alles richtig gemacht.
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0: Dann sorgen sie nämlich dafür, dass die Kids eine richtig tolle Zeit haben im Urlaub, im Kidsclub. Im Südwesten der Insel, da liegt das Steigenberger Hotel und Resort Camp de Mar und die suchen noch Verstärkung fürs Team, das sich im Hotel um die kleinen Hotelgäste kümmert. Sie arbeiten dann 27 Stunden pro Woche, also in Teilzeit im Kidsclub des Hotels. Dazu gehört, dass sie Spiele planen, dass sie kreative Ideen haben, was man mit den Kindern denn alles so machen kann, den Tag über. Und dafür sollten sie schon erste Erfahrungen haben in der Kinderbetreuung und auch natürlich eine positive Ausstrahlung mitbringen. Und wenn sie dann mal dort sind, in dem Hotel, dann kann es auch gut sein, dass sie sich auch innerhalb der Firmengruppe einfach noch weiterbilden, wenn sie das wollen. Da gibt es ganz viele weitere Möglichkeiten. Alle Infos zu diesem Job im Kids Club und noch mehr Jobs ganz generell, was so los ist auf der Insel, finden Sie auf inselradio.com in der Jobbörse.
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0: Donnerstagnachmittag mit dem Inselradio Mallorca. Stellen Sie sich vor, es ist dunkel. Sie joggen über den Paseo Marítimo, der nur für Sie gesperrt ist. Den haben Sie für sich alleine. An den Seiten jubeln Ihnen die Menschen zu. Es spielt noch ein DJ. Und der Zieleinlauf ist direkt bei der total episch angeleuchteten Kathedrale in Palma. So könnte Ihr Samstagabend aussehen beim Winter Night Run jetzt am Wochenende. 10 Kilometer Nachtlauf geht durch die Stadt. Noch bis 23 Uhr heute Abend können Sie sich anmelden, falls Sie da dabei sein wollen. Was das für die Autofahrer bedeutet, für die andere Seite dieses Events, das gibt's alles gleich in den Inselradio Mallorca Nachrichten um 9:30.
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1: Es ist kurz vor 2:30.
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3: Mit Dominik Jordan einen schönen guten Tag. Autofahrer müssen sich diesen Samstag auf Straßensperrungen auf Mallorca einstellen. Im Inselnorden in Alcudia findet der Ironman 70.3 statt. Bei dem Triathlon müssen die Athleten fast 2 Kilometer schwimmen, 90 Kilometer Radfahren und 21 Kilometer laufen. Deshalb wird der Ortskern von Port de Alcudia für den Verkehr gesperrt. Aber auch rund um Pollença, Yuc, Caimari, Muro und Sa Pobla kommt es zu Behinderungen, weil das Radrennen durch die Bergstraßen in der Tramontana führt. In Palma findet am Samstagabend der Binta Night Run statt. Auch dort kommt es zu Behinderungen rund um das Castell de Bellver, den Paseo Marítimo und die Altstadt. Lange Staus im Berufsverkehr heute Morgen auf Mallorcas Autobahnen. Fast gleichzeitig gab es Unfälle auf der Inka-Autobahn MA13 und der Andratx-Autobahn MA1. Auf der MA13 krachten im Übergang zur Ringautobahn 3 Fahrzeuge ineinander. Dadurch bildete sich ein kilometerlanger Stau. Große Militärübung ab morgen vor der Küste Mallorcas. Bis Sonntag trainieren über 500 Soldaten aus mehreren NATO-Staaten gemeinsam auf See. Bei der Minenabwehrübung sind unter anderem 11 Schiffe und ein Hubschrauber beteiligt. Am Samstag gibt es im Hafen von Palma außerdem die Möglichkeit, das Militärschiff Relampago und mehrere Minenjagdboote zu besichtigen.
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3: Es gibt Wetterwarnungen für die gesamte Insel aufgrund von Regen, teilweise sogar in der Farbe Orange. Die Top-Temperatur liegt heute bei 21 Grad und die Regenwahrscheinlichkeit bei 90%.
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1: Es ist kurz nach 2:30. Pia Eschenbach hier. Schönen Donnerstagmittag. Hallo.
2: Guten Tag, Mallorca.
1: Wer braucht schon die Karibik, wenn man auch Mallorca haben kann? Wir haben doch unsere eigene Karibik hier im Süden der Insel direkt vor der Haustür. Einer der schönsten Strände Europas liegt dort und den gucken wir uns gleich genauer an im Inselradio. Strandcheck noch in der nächsten Viertelstunde.

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0: Aufgrund der Wetterwarnung bitte heute beim Baden besonders vorsichtig und aufmerksam sein und vor allem die Rettungsschwimmer und Flaggen beachten.
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0: Wir haben aktuell einige gelbe Flaggen an den Stränden im Osten, unter anderem am Strand Sillot in Calamillon und an der Calamandia. Und im Norden haben wir auch ein paar dabei, unter anderem an der Playa de Muro. Hier weht genauso gelb. Für einen Tag ohne Wetterwarnungen gibt's aber wie immer noch einen Strandtipp von uns. Und für den hüpfen wir einmal ins Auto und fahren in den Süden der Insel an einen sagenhaften, langen, weißen Natursandstrand. Na klar, Sie wissen es wahrscheinlich schon, es ist der Estrengstrand und Kollegin Julia Müller hat sich dort mal unter die Sonnenbader gemischt.
2: Wie ist es denn gerade hier an dem schönsten Strand Mallorcas, kann man ja schon fast sagen?
3: Kann man definitiv sagen, ein Traum. Ich war ewig nicht mehr hier, das ist karibisch.
4: Wasser super traumhaft blau, nicht zu viele Leute. Wetter ist klasse, alles super.
2: Wir haben mehrere Strände jetzt besucht und das ist halt bis jetzt der schönste.
4: Auf jeden Fall super für die Kinder hier zum Buddeln.
3: Man braucht gar nicht in die Karibik fliegen, man kann hier bleiben, das ist ein Traum.
0: Olé, Sie haben es gehört. Parken am Estrengstrand kostet 8 Euro für den ganzen Tag. In der Hochsaison gibt es dort auch Liegen und Schirme, es gibt einen Kiosk. Und wir haben das Ganze nochmal für Sie auf Social Media gepostet mit allen Infos und traumhaft schönen Videos.
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2: Es ist ein Maitag, der sich eigentlich eher wie Herbst anfühlt heute in Deutschland. Überwiegend trüb und grau, dazu kommt auch viel Regen in der Mitte, im Osten und im Süden, zum Beispiel in Bayern. In Hamburg gibt es aber ein Fleckchen Sonne, 15 Grad, Berlin dann trüb und grau bei 9, Leipzig Regen, 8 Grad haben wir hier. Rund um Düsseldorf ein Mix aus Sonne und Wolken, 15 Grad, 12 dann wieder in Frankfurt, hier zieht's zu, es ist grau, auch in Baden-Württemberg, in Stuttgart bei 13 Grad und München genauso. Bewölkt, 13 Grad. In der Schweiz vereinzelt Regenwolken dabei, Zürich 16 Grad, hier ist es trocken und in Österreich ist es auch vereinzelt mal nass, mit lokalen Gewittern sogar. In Wien aktuell trocken und bewölkt bei 21 Grad. Schauen wir einmal nach Prag, viele Wolken am Himmel, 16 Grad und in Stockholm dann aber wolkenlos bei 12.
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2: Noch haben wir alle trockene Füße hier bei uns auf der Insel, aber da kommt noch was auf uns zu. Der Regen lauert schon vor der Insel. Es zieht auch zu, der Himmel, hier gibt es viele graue Wolken über uns. Gerade noch südlich von Mallorca, da ist der Regen über dem Mittelmeer, ist aber auf dem Weg zu uns. Aufgrund des Regens gilt für die gesamte Insel die gelbe Warnstufe, für den Süden Mallorcas sogar Warnstufe Orange. Und diese Wetterwarnung gilt auch dann weiterhin bis heute um Mitternacht. Regenwahrscheinlichkeit liegt bei 90%, sagt der spanische Wetterdienst, und die Top-Temperatur bei 21 Grad. Aktuell haben wir 20 in Campos. 22 Grad sogar, Top-Temperatur überboten in Sóller und 20 dann im Norden in Can-Picafort. Schauen wir noch auf den Inselradio-Wettertrend. Morgen dann das gleiche Programm. Es gibt morgen auch wieder Wetterwarnungen wegen Regen bei Temperaturen um die 21 Grad.
1: 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Es ist 14 Uhr. 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
3: Im Studio Imme Kasten. Schönen guten Tag. Die EU will stärker gegen gefälschte Sexvideos und Bilder im Netz vorgehen. Die Mitgliedstaaten haben sich darauf geeinigt, dass das KI-Gesetz entsprechend angepasst werden soll. Finn Riebesell-Freund lebt mit den Einzelheiten.
4: Es geht um sogenannte Deepfakes, bei denen zum Beispiel Gesichter oder Stimmen von realen Personen mithilfe von KI-Programmen täuschend echt in Pornos eingefügt werden. Diese Programme sollen künftig verboten werden. Das neue Verbot soll explizit auch für Inhalte gelten, die sexuellen Kindermissbrauch darstellen. Jetzt muss unter anderem noch das Europaparlament zustimmen. Das ist in der Regel eine Formalie.
3: Der Widerstand gegen die geplante Elterngeldreform wächst. Kritik kommt von Gewerkschaften und auch aus der SPD. Kürzungen bei Kindern und Familien lehne ich ab, sagt SPD-Familienpolitikerin Jasmina Hostert dem Handelsblatt. Um Geld zu sparen, soll Familienministerin Prien das Elterngeld reformieren. Die hohen Spritpreise belasten die Menschen in Deutschland aber auch nicht mehr als in den vergangenen Jahren. Das geht zumindest aus einer Analyse des IFO-Instituts hervor. Tom Husse.
5: Eine aktuelle Berechnung zeigt, im Schnitt müssen Beschäftigte in Deutschland etwa 5 Minuten für einen Liter Benzin arbeiten. In den letzten Jahrzehnten waren es zwischen 3 und 6 Minuten. Ja, die Spritkosten sind hoch, sagen die Wirtschaftsexperten. Auf der anderen Seite seien aber auch die Löhne in vielen Bereichen gestiegen. Und das würde den starken Anstieg der Spritpreise abdämpfen. Gleichzeitig weist das IFO-Institut darauf hin, dass die Belastung für die Haushalte natürlich unterschiedlich ausfällt.
3: Kein alltäglicher Einsatz für den Zoll in Bayern. Die Beamten haben einen rund 65 Millionen Jahre alten Triceratops-Schädel mit Millionenwert für den Transport nach China abgefertigt. Dafür mussten sich Genehmigungen geprüft werden. Das Dino-Fossil geht als Leihgabe an ein Naturkundemuseum.
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2: Mit Pia Eschenbach kurz nach zwei einen schönen Donnerstag. Hallöchen.
1: Guten Tag, Mallorca.
2: So, wir vergessen jetzt bitte alle mal die Sangria. Die ist super lecker, sehr sommerlich, typisch spanisch. Ja, aber da outen sie sich direkt als Touri, wenn sie die bestellen. Die wirklichen Mallorca-Kenner. Die trinken Tinto de Verano. Ist ziemlich ähnlich, schmeckt auch sehr erfrischend, gibt's auch ganz sicher in jeder Bar und in jedem Restaurant hier auf der Insel. Und was da genau drin ist, das gibt's alles gleich bei Inselkenner Axel Thora nach

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1: Ich habe was getrunken, was ich noch nie kannte. Ich hatte nie gehört davon. Meine mallorquinischen Freunde haben den Kopf geschüttelt, denn jedes Lokal serviert den Drink, auch wenn er auf keiner Speisekarte steht. So üblich ist er seit ewigen Zeiten. Ihn auf die Speisekarte zu schreiben wäre so, als würde man Luft zum Atmen anbieten. Tinto de Verano heißt der Drink. Auf Deutsch Sommerrotwein. Was es ist, klingt erstmal furchtbar. Ein Gemisch aus Rotwein und Gaseosa. Das ist Zitronenlimonade. Also eine Art mallorquinischer Sangria? Um Gottes Willen, nein. Dazu sind die Zutaten qualitativ besser und Tinto de Verano ist nicht so süß. Deshalb wird er oft zu den Mahlzeiten getrunken. In Restaurants werden dann Rotwein und Gaseosa in Flaschen und mit Eiswürfeln serviert, sodass man das Getränk nach eigener Vorliebe mischen kann. Der Name kommt daher, dass das Getränk an heißen Tagen besonders erfrischend, aber leichter verträglich ist als purer Rotwein. Nun ja, ich war in einer simplen Dorfkneipe eingekehrt und sah, wie sie Zitronenfanta in den Tinto kippten. Ich wollte protestieren, aber die Inselschorle schmeckte selbst in dieser Mixtur großartig.
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0: Donnerstagmittag, hier ist das Inselradio. Schwarze Hose, schwarze, ärmellose Lederjacke, ein bisschen längere Haare, dazu ein Bart und tätowierte Arme. Also ich glaube, Juanes hat so einige weibliche Fans. Kommt aus Kolumbien, aus Medellin und wir spielen ihn hier gleich. Nada valgo, sin tu amor, beim Inselradio. Noch vor halb.
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0: Es ist 2:30.
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2: Mit Dominik Jordan einen schönen guten Tag. Frühlingsfest heute in Inca. Die Stadt in der Inselmitte feiert den Dijous Gros, also den dicken Donnerstag. Es gibt einen Obst- und Gemüsemarkt und Musik, Spiele und Workshops für Familien und Kinder. Und wer heute ins Restaurant in Inca geht, findet dort vor allem Gerichte mit Bohnen auf der Speisekarte. Das Fest findet jedes Jahr Anfang Mai statt und ist ein bisschen etwas wie eine kleinere Version des großen Herbstfestes Dijous Bo im November. Das komplette Programm finden Sie auf inselradio.com. Ein bekannter britischer Reality-TV-Star ist auf Mallorca ums Leben gekommen. Laut Medienberichten handelt es sich um Jack Hall. Der 35-Jährige wurde gestern Morgen tot in einer Ferienunterkunft in Santa Margalida gefunden. Nach bisherigen Ermittlungen könnte er sich an einer Glasscheibe tödlich verletzt haben. Die Polizei wartet noch auf das Ergebnis der Obduktion. Die Bewohner von Palmas altem Gefängnis sollen das Gelände freiwillig verlassen. Die Stadt hat ihnen dafür jetzt eine Frist von 5 Tagen gesetzt, die am Montag abläuft. Wenn die Bewohner nicht freiwillig gehen, will das Rathaus vor Gericht ziehen. In der alten Haftanstalt leben mehr als 225 Menschen. Nach Bränden, Auseinandersetzungen und Beschwerden aus der Nachbarschaft hatte Palma im Februar das Räumungsverfahren gestartet.
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2: Es gibt Wetterwarnungen für die gesamte Insel aufgrund von Regen, teilweise sogar in der Farbe Orange. Die Top-Temperatur liegt heute bei 21 Grad und die Regenwahrscheinlichkeit bei 90%.
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0: Mit Pia Eschenbach am Donnerstagmittag. Hallöchen.
1: Guten Tag, Mallorca.
0: Einmal bitte Achtung an alle Autofahrer. Es gab einen Unfall auf der Straße zwischen Bendinat und Cala Mayor. Das ist die MA1C in Richtung Cala Mayor. Es staut sich ab Höhe Bendinat. Außerdem Stau auch auf der MA1 ab Höhe Palma Nova in Richtung Palma bis zur Auffahrt auf die Ringautobahn. Da geht's auch nur stockend voran. Allen unterwegs eine gute Fahrt und kommen Sie bitte sicher an.

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0: Donnerstagnachmittag mit dem Inselradio und Patrick Rebin ist im Studio.
1: Hi, das bin ich.
0: Ab 15 Uhr dann auf Sendung. Auf was dürfen sich die Leute freuen?
1: Ich habe zum Beispiel neue Musik dabei. Die geht in den USA gerade richtig durch die Decke. Und ich stelle Ihnen den Song bzw. die Künstlerin, die hinter diesem Song steckt, mal ein bisschen vor.
0: Aus den USA. Richtig interessant. Gut, Patrick Rebin dann ab 15 Uhr. Geht mit Ihnen durch den Feierabend.

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1: In Deutschland eher wechselhaftes Wetter, ist wirklich von allem was mit dabei. Sonne zum Beispiel in Hamburg aktuell bei 15 Grad. Berlin bewölkt mit 10 Grad, in Leipzig regnet es bei 9 Grad. Schauen wir mal Richtung Westen rüber, Düsseldorf ebenfalls eher sonnig mit 15 Grad. Hier nur ab und zu ein paar Wölkchen am Himmel zu sehen. Frankfurt am Main meldet 12 Grad, auch hier ist es eher bewölkt, also ähnlich wie in Berlin. Stuttgart auch bewölkt mit 13 Grad. In München messen wir aktuell 14 Grad, hier mit einem Mix aus Sonne und Wolken. In der Schweiz auch immer mal wieder einzelne Regenfelder unterwegs. Ansonsten sieht es auch ganz okay aus. In Zürich haben wir einen Mix aus Sonne und Wolken bei 16 Grad. Und auch in Österreich sind vereinzelt Regenschauer drin. Die gibt es momentan beispielsweise rund um Wien mit 21 Grad. In den europäischen Hauptstädten auch von allem ein bisschen was mit dabei. Regen hätten wir in Madrid bei 17 Grad. Die Sonne scheint in Bukarest bei warmen 25 Grad.
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1: Also ich habe jetzt extra mal für Sie aus dem Fenster geguckt und aktuell sind noch keine Regenschirme unterwegs hier bei uns rund ums Studio. Das kann aber nicht mehr lange dauern. Heute wechselhaft bis schmuddelig hier auf der Insel mit einigem an Regen auch angekündigt. Die ganze Insel außerdem mit einer Wetterwarnung versehen, die gilt bis morgen früh 4 Uhr. Hier bei uns im Süden ist die sogar in Orange am Start. Die Top-Temperatur, die liegt heute bei 21 Grad. Die Regenwahrscheinlichkeit laut dem spanischen Wetterdienst bei etwa 90%. Und wenn wir schon von Regen sprechen, dann schauen wir doch gerade mal drauf. Der ist momentan vor allem im Süden und Südosten. Rund um Colonia de Sant Jordi zum Beispiel bei 18 Grad, auch in Porto Cristo bei 18 Grad, Palma momentan noch trocken mit 21 Grad, aber bewölkt. Schauen wir auf den Inselradio Mallorca Wettertrend. Morgen ähnlich wie heute, Wolken und Regen im Mix, Sonne ist nicht ganz ausgeschlossen, das Ganze bei Temperaturen um die 21 Grad.
0: 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Es ist 15 Uhr. 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
2: Im Studio Imme Kasten. Schönen guten Tag. KI-Programme, mit denen sexualisierte Fake-Bilder oder Videos von Menschen erstellt werden können, sollen in der EU verboten werden. Die Mitgliedstaaten haben sich darauf geeinigt, dass das KI-Gesetz entsprechend angepasst werden soll. Das neue Verbot soll explizit auch für Inhalte gelten, die sexuellen Kindesmissbrauch darstellen. Jetzt muss unter anderem noch das Europaparlament zustimmen. Das ist in der Regel eine Formalie. Wichtige Themen heute im Bundestag. Das Parlament hat unter anderem darüber beraten, wie Menschen mit Behinderung im Alltag besser zurechtkommen können. Tom Husser hat die Einzelheiten.
3: Geplant ist ein neues Gesetz. Das soll Läden, Restaurants oder Arztpraxen zur Barrierefreiheit verpflichten. Allerdings nur, wenn Umbaumaßnahmen nicht zu teuer sind. Kritik kommt sowohl aus der Opposition als auch der Koalition. Die Pläne gehen nicht weit genug, heißt es. Auch die Luftverkehrssteuer ist Thema im Parlament gewesen. Die Bundesregierung will die Steuer ab Juli senken und Deutschland für den Luftverkehr wieder attraktiver machen.
2: Es gibt weiteren Widerstand gegen die geplante Elterngeldreform der Bundesregierung. Jana Klonikowski, auch in der SPD ist man ja damit unzufrieden, oder?
4: Ja, die SPD-Familienpolitikerin Jasmina Hostert bringt es sehr direkt auf den Punkt. Kürzungen bei Kindern und Familien lehne ich ab, sagte sie dem Handelsblatt. Gerade jetzt bräuchten Familien Stabilität und Verlässlichkeit. Bundesfamilienministerin Prehn muss eine 500 Millionen Euro in ihrem Etat einsparen und, um die Ausgaben zu senken, soll sie wohl auch ans Elterngeld ran. Geht gar nicht, findet auch der Deutsche Gewerkschaftsbund.
2: Fast drei Viertel der angeschriebenen 18-jährigen Männer haben den neuen Bundeswehrfragebogen bislang ausgefüllt. Das berichtet das Redaktionsnetzwerk Deutschland und beruft sich auf Bundeswehrkreise. Demnach zeigt rund die Hälfte von ihnen Interesse am Wehrdienst. Für den SC Freiburg geht es heute um nichts Geringeres als den größten Erfolg in der internationalen Vereinsgeschichte. Der Club kann am Abend gegen Sporting Braga ins Endspiel der Fußball-Europa League einziehen. Das Halbfinal-Hinspiel in Portugal verlor Freiburg allerdings mit 1:2.
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1: Schönen Nachmittag Ihnen.
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1: Patrick Rubin am Mikrofon. Ich übernehme von Pierre Eschenbach und begleite Sie bis in den Feierabend rein. Und wenn Sie Ihre persönliche Playlist mal wieder ein bisschen füllen wollen, dann jetzt gut aufgepasst, in weniger als 10 Minuten machen wir mal einen kleinen Ausflug in die USA und ich stelle Ihnen da einen ganz neuen Song vor.
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0: Einen wunderschönen Donnerstagnachmittag Ihnen, das Inselradio hier, und aus den USA ist ein Song am Flughafen in Palma angekommen, hat sich da so ein bisschen im Handgepäck versteckt, und an diesem Lied kommt in diesem Jahr wirklich keiner vorbei, der ist nämlich inzwischen auch in vielen weiteren Ländern abseits den USA richtig beliebt.
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0: In Norwegen, Irland, England, Dänemark und natürlich auch in ihrer Heimat, den USA, startet die Sängerin Bella Kay gerade richtig durch. Und zwar mit dem Song I Love It, I Love It, I Love It, I Love It. Ich glaube, ich habe keins davon vergessen. Erst vor circa einem Jahr hat sie damit angefangen, ihre Musik auf sozialen Netzwerken hochzuladen. Die ersten Videos hatten damals noch ganz wenig Likes, aber Bella ist dran geblieben, hat immer an ihren Erfolg geglaubt. Ich meine, immerhin wusste sie ja schon als Kind, dass sie mal Musikerin werden möchte, und genau diesen Traum wollte sie auch auf gar keinen Fall loslassen.
2: Ich habe es immer schon geliebt zu schreiben und zu singen. Ich habe dann meinen Vater angebettelt, eine Gitarre zu kaufen, und wir haben eine für $50 aus einem Musikladen geholt. Und dann habe ich angefangen zu schreiben und nie wieder damit aufgehört.
0: Halleluja, diese $50 für die Gitarre, die haben sich auf jeden Fall gelohnt. Genauso wie auch Bellas Hartnäckigkeit, weil nach einer schwerfälligen Startphase in den sozialen Medien ging dann plötzlich alles ganz schnell. Einige ihrer Videos gingen völlig viral und somit auch ihre Musik, und ihren ersten ganz großen Song, den hören Sie jetzt hier bei uns. I Love It, I Love It, I Love It von Bella Kay.
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0: Haben Sie als Resident schon mal irgendjemandem Ihre TIB-Buskarte gegeben, sodass die Person dann wiederum gratis Bus fahren kann? Das Inselradio hier. Wenn das so ist, dann sind Sie zwar nicht der Einzige, der das macht, tun dabei aber was Illegales. Das ist jetzt aufgefallen, dass es viele Menschen gibt, die das so machen, auf welchen Linien das besonders häufig passiert und was das Verkehrsministerium jetzt plant, um das Ganze so ein bisschen einzudämmen. Dominik Jordan verrät es Ihnen gleich um halb in den Lokalnachrichten.
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0: 15.30 Uhr.
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2: Mit Dominik Jordan einen schönen guten Tag. Die Bewohner von Palmas altem Gefängnis sollen das Gelände freiwillig verlassen. Die Stadt hat ihnen dafür jetzt eine Frist von 5 Tagen gesetzt, die am Montag abläuft. Wenn die Bewohner nicht freiwillig gehen, will das Rathaus vor Gericht ziehen. In der alten Haftanstalt leben mehr als 225 Menschen. Nach Bränden, Auseinandersetzungen und Beschwerden aus der Nachbarschaft hatte Palma im Februar das Räumungsverfahren gestartet. Immer mehr Touristen auf Mallorca, die mit den TIB-Überlandbussen unterwegs sind, nutzen offenbar die Fahrkarten von Residenten, um damit kostenlos zu fahren. Das berichten die Fahrer der Überlandbusse. Besonders sei das auf den Linien nach Sóller, Pagera, Magaluf und Pollença zu beobachten. Die Fahrer können auch nicht eingreifen, weil sie die Karten nicht kontrollieren dürfen. Das Verkehrsministerium hat jetzt angekündigt, stärker gegen den Missbrauch vorzugehen. Bereits im vergangenen Jahr gab es dazu ein Pilotprojekt. Allerdings gab es zwischen April und Dezember nur 45 Kontrollen. Wer zum Castell de Bellver in Palma will, kann jetzt wieder den gewohnten Weg nehmen. Die Stadt hat die Brücke am Eingang repariert. Dort wurden die Holzbretter ausgetauscht und die Stützmauern erneuert. Gekostet hat das Ganze 20.000 Euro. Die Stadt Palma plant außerdem weitere Verbesserungen im Bellver-Wald.
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2: Es gibt Wetterwarnungen für die gesamte Insel aufgrund von Regen, teilweise sogar in der Farbe Orange. Die Top-Temperatur liegt heute bei 21 Grad und die Regenwahrscheinlichkeit bei 90%.
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0: 790 Starts und Landungen insgesamt heute hier in Palma. Ein paar Verspätungen haben wir auch mit dabei. Die größten betreffen aber meistens nicht die Richtung Deutschland, Österreich oder Schweiz, sondern Inlandsflüge. Eine Maschine, die da aktuell so ein bisschen rausfällt, ist eine nach Frankfurt-Hahn. Die sollte eigentlich gegen 18.30 Uhr in Richtung Startbahn rollen. Stand jetzt sind wir da so eine Dreiviertelstunde später etwa dran, also so 20 nach 7.
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0: Mit Patrick Rebin. Schönen Nachmittag. Wenn Sie heute frei haben, dann topfen Sie doch mal wieder Ihre Pflanzen um. Die freuen sich auch über frische Erde.

0: Also eins kann ich Ihnen sagen hier beim Inselradio Mallorca, wenn Country Music und House Music zusammen ein Kind hätten, dann wird es genau so klingen. Richtig coole Nummer, bringt uns so ein bisschen Energie für diesen Donnerstagnachmittag. Sam Feld, der niederländische House-DJ, zusammen mit Weiss und auch Aloe Black. Fantastische Nummer. Hey Sun, gleich noch vor vier für Sie drin.
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7: Es ist 11:30.
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2: Morgens früh muss ich einfach zuerst mal Radio anmachen, Inselradio hören, was für ein Wetter auf Mallorca ist. Und bei uns ist es am Regnen. Und das ist Highlight vom frühen Morgen. Und die Tasse Kaffee dabei.

0: Gestern haben wir euch noch aus Bad Zwischenahn auf dem Weg zur Arbeit gehört. Und jetzt sind wir gerade schon gelandet und gerade aus dem Flieger gestiegen auf Mallorca. Und wir freuen uns auf ein paar Tage Urlaub und Auszeit.
1: Formentor finden wir immer toll.
2: In den Bergen auf jeden Fall, in Tramontana oder auch hier in Palma. Und wir sind jetzt im Norden bei Alcudia, ist auch schön da.
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2: Ganz schön bunter Wettermix bei Ihnen in Deutschland heute. Je nachdem, wo Sie sind, könnte es anders sein. In Hamburg ist beispielsweise Sonne angesagt, hier mit 15 Grad, nur ganz wenig Wolken am Himmel. Berlin dagegen ziemlich bewölkt, 10 Grad haben wir es hier. Kaum Sonne, die da mal durchkommt, und aus Richtung Süden fliegen auch ein paar Regenwolken rein. Die haben Leipzig schon verlassen, 9 Grad, hier ist es aktuell trocken. Wenn wir rüber Richtung Westen nach Düsseldorf schauen, sehen wir, hier ist es ebenfalls trocken und bewölkt bei 15 Grad. Frankfurt am Main meldet 13 Grad, auch hier dicke Wolken am Himmel, ähnlich wie in Stuttgart bei 14 Grad. Hier zeigt sich zumindest ab und zu mal ein bisschen die Sonne. München 15 Grad und ein Mix aus Sonne und Wolken. In der Schweiz vereinzelt auch ein paar Regenwolken unterwegs, in Zürich nicht. Da kommen sie aktuell trocken durch die Stadt bei 17 Grad. Österreich dagegen auch an einigen Orten regnerisch, Wien im Moment trocken bei 21 Grad, hier sogar hin und wieder mal die Sonne zu sehen. In den europäischen Hauptstädten von allem ein bisschen was dabei, regnen tut es zum Beispiel in Budapest bei 20 Grad, die Sonne scheint in Helsinki mit 12 Grad.
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2: Mein Wetterfrosch, der klettert schon ganz aufgeregt in seinem Glas hin und her bei dem Wetter, das wir heute hier auf der Insel haben. Wechselhaft bis schmuddelig, mit einigen an Regen angekündigt, zumindest mal. Die ganze Insel hat eine Wetterwarnung, die gilt noch bis morgen früh 4 Uhr, hier im Süden sogar in Orange. Top-Temperatur heute bei 21 Grad, die Regenwahrscheinlichkeit laut dem spanischen Wetterdienst bei etwa 90%. Palma 20 Grad, momentan noch verschont im Regen, da kommt so eine Riesenwolke aus Richtung Südosten angeflogen. Die ist mittlerweile zum Beispiel schon über Manacor hier bei 18 Grad oder jetzt auch über Cala Ratllada im Nordosten ebenfalls bei 18 Grad. Schauen wir auf den Inselradio Mallorca Wettertrend. Morgen ähnlich wie heute, Wolken und Regen im Mix, Sonne nicht ganz ausgeschlossen. Das Ganze bei Temperaturen um die 21 Grad.
1: 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Es ist 16 Uhr. 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
3: Im Studio Imme Kasten. Schönen guten Tag. Fast 18 Milliarden Euro. Das wird Bund, Ländern und Kommunen wohl in diesem Jahr an Steuereinnahmen fehlen. Finanzminister Klingbeil hat die neue Steuerschätzung vorgelegt. Bis 2030 rechnet die Bundesregierung mit einem Minus von insgesamt gut 87 Milliarden Euro. Klingbeil führt das vor allem auf äußere Einflüsse zurück.
4: Die Steuerschätzung zeigt, wie sehr der Iran-Krieg uns wirtschaftlich schadet. Andere Krisen bestehen unvermindert fort und auch sie werden das weitere Jahr prägen. Es ist vor allem Putins Krieg gegen die Ukraine, aber das sind auch die Auswirkungen des Zollkonfliktes.
3: Die EU will stärker gegen gefälschte Sexvideos und Bilder im Netz vorgehen. Die Mitgliedstaaten haben sich darauf geeinigt, dass das KI-Gesetz entsprechend angepasst werden soll. Finn Riebesell-Freund lebt mit den Einzelheiten.
5: Es geht um sogenannte Deepfakes, bei denen zum Beispiel Gesichter oder Stimmen von realen Personen mithilfe von KI-Programmen täuschend echt in Pornos eingefügt werden. Diese Programme sollen künftig verboten werden. Das neue Verbot soll explizit auch für Inhalte gelten, die sexuellen Kindermissbrauch darstellen. Jetzt muss unter anderem noch das Europaparlament zustimmen. Das ist in der Regel eine Formalie.
3: Nach mehreren Hunter-Virus-Fällen auf einem Atlantikkreuzer versuchen Behörden jetzt weltweit mögliche Kontaktpersonen zu finden. 3 Passagiere sind bereits durch das Virus gestorben. Noch wird geprüft, mit wem die Infizierten engeren Kontakt hatten. Der Bundestag steht vor einer erneuten Debatte über die Organspende. Abgeordnete verschiedener Parteien haben einen Gesetzentwurf vorgestellt und wollen, dass künftig jeder automatisch Organspender ist, außer man widerspricht ausdrücklich. Aktuell ist es genau andersrum. Für den SC Freiburg geht es heute um nichts Geringeres als den größten Erfolg in der internationalen Vereinsgeschichte. Der Club kann am Abend gegen Sporting Braga ins Endspiel der Fußball-Europa League einziehen. Das Halbfinal-Hinspiel in Portugal verlor Freiburg allerdings mit 1:2.
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2: Mit Patrick Rebin.
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2: Genießen Sie mal noch schönen Tag heute. Kleiner Tipp von mir, falls Sie in Palma unterwegs sind, beziehungsweise gerade nach Palma fahren, um vielleicht ein bisschen shoppen zu gehen oder so, dann nehmen Sie bitte nicht das erstbeste Parkhaus, das Sie so finden können. Das sorgt nämlich regelmäßig für lange Staus an vollen Parkhäusern. Die sind nämlich gerade bei so einem Wetter hier gerne mal voll, weil viele auf die Idee kommen, nach Palma reinzufahren. Holen Sie sich einfach die App Mobi App Park. Das ist, da ist eine Liste drin von allen städtischen Parkhäusern und bei jedem steht dran, ob voll oder wie viel Platz noch frei ist. Eine Karte ist auch drin, also wirklich ein super Tool, wenn Sie gerne mal hier zu uns in die Inselhauptstadt kommen.

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1: Wetterwarnungsbedingt einiges an Flaggen momentan hier an den Stränden. Rot hätte ich eine anzubieten, die weht am Strand von Palma Nova, also im Süd-Südwesten der Insel. Gelbe Flaggen sind insgesamt 26 im Moment, die mir bekannt sind. Die wehen beispielsweise an jedem Strand von Palma, an der Cala Mayor, der Playa de Muro, am Ciot, in Can Picafort und so weiter und so fort. Also vor allem im Süden, Westen und Insel Norden. Und Sie wissen ja, Rot heißt Baden verboten. Bei Gelb gehen Sie bitte höchstens als sehr, sehr gute Schwimmer ins Wasser rein. Für meinen Strandtipp habe ich ein kleines Quiz vorbereitet. Wir fahren in den Insel Westen, in die Tramuntana, und Sie kommen da mit einer traditionellen und historischen Straßenbahn hin. Klar, Port de Soia ist es, gut erreichbar, egal ob mit dem Auto oder eben mit der Bahn. Cafés und Restaurants hat es entlang der Promenade auch, müssen sich da also gar keinen Stress machen wegen des Abendessens. Und einen richtig schönen Blick haben sie oben drin auch noch. Duschen, Toiletten, Liegenverleih gibt's auch alles. Und die Tage lohnt sich da übrigens besonders, denn am Montag brauchen sie da nicht hinzufahren, um am Strand zu liegen. Da findet nämlich die große historische Piratenschlacht statt.
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0: gleich habe ich einen Song zum extra laut Mitsingen für Sie. Das Inselradio hier. Wow, keine andere Stadt der Welt hat so eine Hymne. Ich bin nicht mal New Yorker und jedes Mal, wenn ich den Song höre, habe ich trotzdem irgendwie Heimweh nach New York. Alicia Keys, JC, Empire State of Mind, gleich noch vor halb.
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0: Es ist kurz vor 4:30.
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2: Mit Dominik Jordan einen schönen guten Tag. Immer mehr Touristen auf Mallorca, die mit den TIB-Überlandbussen unterwegs sind, nutzen offenbar die Fahrkarten von Residenten, um damit kostenlos zu fahren. Das berichten die Fahrer der Überlandbusse. Besonders sei das auf den Linien nach Sóller, Pagera, Magaluf und Pollença zu beobachten. Die Fahrer können auch nicht eingreifen, weil sie die Karten nicht kontrollieren dürfen. Das Verkehrsministerium hat jetzt angekündigt, stärker gegen den Missbrauch vorzugehen. Bereits im vergangenen Jahr gab es dazu ein Pilotprojekt. Allerdings gab es zwischen April und Dezember nur 45 Kontrollen. Lange Staus im Berufsverkehr heute Morgen auf Mallorcas Autobahnen. Fast gleichzeitig gab es Unfälle auf der Inka-Autobahn MA13 und der Andratx-Autobahn MA1. Auf der MA13 krachten im Übergang zur Ringautobahn drei Fahrzeuge ineinander. Dadurch bildete sich ein kilometerlanger Stau. Autofahrer müssen sich diesen Samstag auf Straßensperrungen auf Mallorca einstellen. Im Inselnorden in Alcudia findet der Ironman 70.3 statt. Bei dem Triathlon müssen die Athleten fast 2 Kilometer schwimmen, 90 Kilometer Radfahren und 21 Kilometer laufen. Deshalb wird der Ortskern von Port de Alcudia für den Verkehr gesperrt. Aber auch rund um Pollença, Yuc, Caimari, Muro und Sa Pobla kommt es zu Behinderungen, weil das Radrennen durch die Bergstraßen in der Tramontana führt. In Palma findet am Samstagabend der Binta Night Run statt. Auch dort kommt es zu Behinderungen rund um das Castell de Bellver, den Paseo Marítimo und die Altstadt.
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2: Es gibt Wetterwarnungen für die gesamte Insel aufgrund von Regen, teilweise sogar in der Farbe Orange. Die Top-Temperatur liegt heute bei 21 Grad und die Regenwahrscheinlichkeit bei 90%.
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3: Heute mal wieder ein bisschen was Luxuriöseres hier bei uns im Kreuzfahrthafen. Die Vedanta Worlds Elegant. Das ist so ein bisschen Kreuzfahrt im Yachtstil. Nicht mal 300 Passagiere an Bord und Adults Only, also keine quengelnden Kinder am Pool. Haben auch noch ein bisschen Zeit, sich die anzuschauen. Die fährt nämlich erst morgen Abend dann weiter.
1: 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Die lustigen Kapitäne Randolph und Alex sind wieder da. 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
3: Heute bleiben Sie wach, bis die Wolken wieder lila sind. Patrick Rebin hier. Wo Sie heute feiern gehen, das verrate ich Ihnen gleich noch in dieser Stunde.

0: Jetzt legen Sie mal bitte die Kaffeetasse aus der Hand, nicht, dass Sie noch was verschütten. Das Inselradio Mallorca hier und dann tanzen Sie ein bisschen durchs Büro oder Ihr Wohnzimmer, je nachdem, wo Sie gerade sind. Richtig schöner Song vom deutschen Top-DJ Robin Schulz zusammen mit den Zwillingen Fastboy, Million Good Reasons, gleich noch vor fünf.
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0: Sie tanzen die ganze Nacht durch. Strobolichter schießen durch den Raum und um sie herum bewegen sich alle im Takt der Musik. Das Inselradio hier. Gehen Sie doch mal wieder schön feiern. Heute, wo? Das verrät meine Kollegin Winona Kläuschen Ihnen jetzt.
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2: Tanzen Sie die Nacht zu Commercial, Urban und Reggaeton. Heute Abend geht's für Sie zur Parao-Party im Auwa Club. Tickets gibt's ab 10 Euro, los geht's um 23 Uhr. Der Auwa Club liegt in Palmas Industriegebiet Son Cosignol. Im Brooklyn Club legt Nick Ra Funky auf. Der DJ verbindet kraftvolle Klänge mit hypnotischen Melodien. Der Eintritt ist frei, los geht's um 22 Uhr. Der Brooklyn Club liegt im Palmer Stadtviertel Santa Catalina. In Magaluf geht's heute für Sie ins Nightflight. Die machen nämlich zusammen mit dem Galaxy Club eine Party, die Sie so schnell nicht vergessen werden. Ab 23 Uhr tanzen Sie zu Hausmusik bis in den nächsten Morgen. Der Eintritt kostet 20 Euro und drei Getränke gibt's da noch obendrauf. Alle Infos zu diesen Partys und noch ganz viele mehr finden Sie auf inselradio.com zum Nachlesen.
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1: In Deutschland haben wir immer noch einen bunten Wettermix am Start. Der Regen wird aber so langsam weniger. Hamburg, Mix aus Sonne und Wolken mit 15 Grad. Berlin, 11 Grad. Hier ist es noch ein bisschen regnerisch, zumindest in der Südhälfte der Stadt. Leipzig trocken bei 9 Grad, dafür aber ziemlich bewölkt. Schau mal Richtung Westen rüber. Düsseldorf meldet 15 Grad. Hier dicke Wolken am Himmel, genau wie in Frankfurt am Main bei 14 Grad. Stuttgart mittlerweile sogar ein bisschen sonnig mit 13 Grad. Und in München, da haben wir einen Mix aus Sonne und Wolken mit 14 Grad. In der Schweiz auch einiges an Wolken, teilweise auch mit Regen. Zürich kommt die Sonne ein bisschen durch, im Moment mit 17 Grad. Und in Österreich, da haben wir jetzt auch wieder einiges an Regenwolken. Teilweise sind auch Gewitter mit dabei, rund um Wien beispielsweise regnerisch mit 22 Grad. In den europäischen Hauptstädten ist immer noch relativ viel Sonne unterwegs. Warschau zum Beispiel sonnig bei 15 Grad, genau wie auch in Rom hier sogar bei warmen 25 Grad.
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1: Jetzt können Sie, glaube ich, langsam mal die Gummistiefel auspacken. Heute wechselhaft bis schmuddelig hier auf der Insel mit einigem an Regen angekündigt. Die ganze Insel mit Wetterwarnung, die gilt noch bis morgen früh 4 Uhr. Hier im Süden gilt die sogar in Orange. Top-Temperatur heute bei 21 Grad. Die Regenwahrscheinlichkeit liegt heute bei etwa 90% laut dem spanischen Wetterdienst. Und mittlerweile regnet es fast überall hier auf der Insel, im Nordosten in Cala Ratjada bei 17 Grad, auch in der Inselmitte in Cineo bei 16 Grad und in Lluc Major bei 17 Grad. Schauen wir noch kurz auf den Inselradio Mallorca Wettertrend. Morgen ähnlich wie heute, heißt Wolken und Regen im Mix. Sonne ist nicht ganz ausgeschlossen. Das Ganze bei Temperaturen um die 21 Grad.
0: 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Es ist 17 Uhr. 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
2: Im Studio Imme Kasten. Schönen guten Tag. Bund, Länder und Kommunen müssen in diesem Jahr mit deutlich weniger Steuereinnahmen rechnen. Das Minus wird wohl bei knapp 18 Milliarden Euro liegen, heißt es in einer aktuellen Prognose der Bundesregierung. Finanzminister Klingbeil sagt, das liegt an den Folgen des Irankriegs und den US-Zöllen. In den kommenden Jahren sieht es dann nicht besser aus. Bis 2030 werden die Steuereinnahmen um etwa 87 Milliarden Euro einbrechen, so zumindest die Schätzung. KI-Programme, mit denen sexualisierte Fake-Bilder oder Videos von Menschen erstellt werden können, sollen in der EU verboten werden. Die Mitgliedstaaten haben sich darauf geeinigt, dass das KI-Gesetz entsprechend angepasst werden soll. Das neue Verbot soll explizit auch für Inhalte gelten, die sexuellen Kindesmissbrauch darstellen. Jetzt muss unter anderem noch das Europaparlament zustimmen. Das ist in der Regel eine Formalie. Weltweit werden Kontaktpersonen nach dem Hunter-Virus-Ausbruch auf einem Kreuzfahrtschiff im Atlantik gesucht. Noch ist unklar, wie viele Menschen mit den Infizierten an Bord zu tun hatten. 3 Passagiere waren im Zusammenhang mit dem Virus gestorben. Virologe Thorsten Feld sagte im Ersten:
3: Das Positive an diesem Virus ist, dass die Übertragbarkeit überhaupt nicht vergleichbar ist mit Covid. Also da ist wesentlich engerer Kontakt notwendig, das Risiko ist deutlich geringer und dadurch sind auch die Schutzmaßnahmen wirkungsvoller und die Dynamik auch nicht in dem Maße zu erwarten.
2: Der Bundestag steht vor einer erneuten Debatte über die Organspende. Abgeordnete verschiedener Parteien haben einen Gesetzentwurf vorgestellt und wollen, dass künftig jeder automatisch Organspender ist, außer man widerspricht ausdrücklich. Aktuell ist es genau andersrum.
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1: Schönen Nachmittag Ihnen.
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1: Patrick Rebin am Mikrofon. Jetzt müssen Sie sich mal einmal ganz kurz was mit mir zusammen vorstellen. Es ist Sommer. Also so richtig, richtig Hochsommer. Die Sonne scheint und Sie feiern mit uns eine richtig fette Party. Markieren Sie sich schon mal den 1. August im Kalender. Was da genau los ist, das verrate ich Ihnen gleich in weniger als 10 Minuten.
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Einen wunderschönen Donnerstag Ihnen. 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

0: Wie heißt das nochmal so schön? Alle Wege führen nach Palma. Ja, das Problem ist nur, dass auf vielen von den Wegen aktuell Stau ist. Und da schauen wir jetzt mal zusammen drauf.
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0: Nummer 1, Calvia Richtung Palma ab kurz vor Palma Nova bis auf die Ringautobahn Stau. Hier hat's auf Höhe Costa del Blanes gekracht. Weiter auf Palmas Ringautobahn, Calvia Fahrt Richtung Innenstadt. Hier staut es sich zwischen Son Rapinha und der Auffahrt auf die MA13, also auf die Inka-Autobahn. Außerdem habe ich noch die Flughafenautobahn. Hier in beiden Richtungen Stau. Aus Richtung Palma kommend hat es insgesamt 3-mal gekracht. Aber auch von Arenal kommend in Richtung Flughafen ist Stau. Planen Sie da unbedingt mehr Zeit ein, wenn Sie zum Airport wollen. Weitere Staus hätte ich sonst noch auf Palmas Avenidas und auf dem Paseo Maritimo. Ganz schön lange Liste. Ich weiß, wenn Sie noch irgendwas sehen, Staus, Verkehrsbehinderungen oder wenn Sie mal Hallo sagen wollen, 683 500 100, dann schicken Sie mir gerne eine kurze WhatsApp durch.
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1: 17.30 Uhr.
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3: Mit Dominik Jordan einen schönen guten Tag. Immer mehr Touristen auf Mallorca, die mit den TIB-Überlandbussen unterwegs sind, nutzen offenbar die Fahrkarten von Residenten, um damit kostenlos zu fahren. Das berichten die Fahrer der Überlandbusse. Besonders sei das auf den Linien nach Soia, Pagera, Magaluf und Poyenza zu beobachten. Die Fahrer können auch nicht eingreifen, weil sie die Karten nicht kontrollieren dürfen. Das Verkehrsministerium hat jetzt angekündigt, stärker gegen den Missbrauch vorzugehen. Bereits im vergangenen Jahr gab es dazu ein Pilotprojekt. Allerdings gab es zwischen April und Dezember nur 45 Kontrollen. Große Militärübung ab morgen vor der Küste Mallorcas. Bis Sonntag trainieren über 500 Soldaten aus mehreren NATO-Staaten gemeinsam auf See. Bei der Minenabwehrübung sind unter anderem 11 Schiffe und ein Hubschrauber beteiligt. Am Samstag gibt es im Hafen von Palma außerdem die Möglichkeit, das Militärschiff Relampago und mehrere Minenjagdboote zu besichtigen. Wer zum Castell de Bellver in Palma will, kann jetzt wieder den gewohnten Weg nehmen. Die Stadt hat die Brücke am Eingang repariert. Dort wurden die Holzbretter ausgetauscht und die Stützmauern erneuert. Gekostet hat das Ganze 20.000 Euro. Die Stadt Palma plant außerdem weitere Verbesserungen im Bellverwald.
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3: Ziemlich ungemütlich ist es heute auf der Insel mit ganz viel Regen und es gibt auch weiterhin noch Wetterwarnungen. Morgen dann ähnliche Situationen, vor allem Wolken und Regen im Mix bei Temperaturen um die 21 Grad.
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1: Herausgegeben vom spanischen Wetterdienst. Rund um Mallorca weht Ost- bis Nordostwind, das Ganze mit Windstärke 3 bis 4. Die See ist zunächst mäßig bewegt und lässt auf leicht bewegt nach. Dabei sind Schauer und Gewitter möglich. Später dreht der Wind dann teilweise auf Südost und schwächt noch ein bisschen ab. Und das Mittelmeer rund um die Insel, das hat aktuell 19 Grad.
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1: 5:30 schon, jetzt schreiben Sie mal fix die letzte Kundenmail, schicken noch einen Termin fürs Meeting morgen raus und dann ist auch schon fast Feierabend. Patrick Rebin am Mikrofon, ich begleite Sie noch ein bisschen.

0: Langsam aber sicher winkt der Feierabend und damit Sie auch schön pünktlich zu Hause ankommen, schauen wir jetzt mal zusammen auf den Verkehr.
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0: Da habe ich nämlich einige Meldungen für Sie. Wir starten mal rein auf der A1, der Calviar-Autobahn Richtung Palma. Hier Stau von kurz vor Palma Nova bis auf Palmas Ring-Autobahn. Gekracht hat's auf Höhe Costa den Blanes. Palmas Ring-Autobahn, gutes Stichwort, da machen wir gleich weiter. Die ist quasi ein Komplettstau, also wirklich vom Übergang der A1 auf die Ringautobahn bis zum Estadi Balear. Staut es sich hier, hätten wir einen Unfall auf Höhe des Ossimax-Kinos. Dann machen wir weiter mit der Flughafenautobahn, die ebenfalls ab IKEA, also schon ab Ringautobahn, dann der Übergang auf die Flughafenautobahn bis hinterm Flughafen dicht. Hier hat es insgesamt dreimal gekracht und auch die Gegenfahrbahn, wenn Sie aus Richtung Arenal kommen und zum Flughafen wollen, ist ebenfalls dicht. Planen Sie hier also unbedingt mehr Zeit ein, wenn Sie heute noch zum Airport müssen. Außerdem Stau zwischen Santa Maria del Camí und Marachi. Hier hat es ebenfalls zwischen Santa Maria und dem Mallorca Fashion Outlet insgesamt zweimal gekracht. Weitere Staus hätte ich sonst noch auf Palmas Avenidas und auf dem Paseo Marítimo. Weiterhin ganz schön lange Liste. Falls Sie noch irgendwas sehen, Staus, Verkehrsbehinderungen oder ähnliches, 683 500 100, schicken Sie mir eine WhatsApp ins Studio.
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1: Für alle Tierliebhaber unter Ihnen habe ich jetzt mal einen tollen Tipp. Morgen fahren Sie nach Campanet. Da können Sie nämlich Mönchsgeier aus allernächster Nähe erleben. Außerdem erfahren Sie da in der Mönchsgeier Stiftung alles über die Geschichte des Tieres hier auf Mallorca, seine Art ganz generell und sein Verhalten. Also entweder morgen von 10 bis 14 Uhr da vorbeischauen oder, falls Sie es nicht schaffen, dann am kommenden Dienstag zur selben Zeit. Eintritt zahlen Sie da keinen. Die Stiftung sitzt in der Finca Son Pons in Campanet. Trio mit Tiger, so heißt der erste Roman der Autorin Marianne Ludes. Da geht es um das Leben des berühmten Künstlerpaares Mathilde und Max Beckmann. Die beiden haben während des Zweiten Weltkriegs im Amsterdamer Exil gearbeitet und gelebt. Keine leichte Literatur also, sondern eine über das Leben zwischen Angst, eingeschränkter Freiheit und dem künstlerischen Schaffen. Am Sonntag um 12 liest die Autorin aus dem Roman vor. Das Ganze findet im Salon Kangatz in Jukmajor statt. Tickets gibt's online für 45 Euro. Bitte vorher unbedingt reservieren. Alle Infos zu den beiden Events und noch ganz viele Tipps mehr lesen Sie auch nochmal entspannt auf inselradio.com nach.
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1: Also ich habe so ein bisschen das Gefühl, dass der Regen bei Ihnen in Deutschland langsam abnimmt. In Hamburg immer noch sehr schön sonnig bei 15 Grad. Berlin noch so ein kleines bisschen Regen ganz im Süden der Stadt bei 11 Grad. Ansonsten dicke Wolken. Leipzig ebenfalls bewölkt bei 9 Grad, aber trocken. Schauen wir mal Richtung Westen rüber. Düsseldorf meldet 15 Grad, hier hauptsächlich bewölkt. In Frankfurt am Main ebenfalls dicke Wolken am Himmel. Teilweise hier auch immer noch ein bisschen Regen bei 14 Grad. Stuttgart, Mix aus Sonne und Wolken bei 14 Grad und auch über München hängen noch ein paar Wölkchen bei 15 Grad, aber auch hier ist es trocken. In der Schweiz nur noch vereinzelte Regenfelder unterwegs, Zürich trocken und sogar ein bisschen sonnig bei 18 Grad. In Österreich haben wir jetzt den Regen vor allem im Osten des Landes, rund um Wien beispielsweise mit 20 Grad. Obacht, hier sind auch immer mal wieder ein paar Gewitterwölkchen unterwegs. In den europäischen Hauptstädten ansonsten von allem ein bisschen was. Regen in Budapest bei 18 Grad. Die Sonne scheint immer noch in Helsinki mit 12 Grad.
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1: Ja, der Regen ist jetzt auch hier überm Sender angekommen. Ganz schön viele aufgespannte Regenschirme, die da unten rumlaufen. Generell heute wechselhaft bis schmuddelig mit einigem an Regen angekündigt. Haben auch für die ganze Insel eine Wetterwarnung. Die gilt bis morgen früh 4 Uhr. Hier bei uns im Inselsüden sogar in Orange. Die Regenwahrscheinlichkeit, die liegt laut dem spanischen Wetterdienst heute bei 90%. Auf meinem Wetterradar mittlerweile auch fast die komplette Insel blau eingefärbt. So ein paar Ausnahmen ganz im Westen, rund um Sakalobra zum Beispiel bei 19 Grad. Auch Espoo ist bei 16 Grad aktuell trocken. Dagegen überall Rekord bei 15 Grad. Schauen wir auf den Inselradio Mallorca Wettertrend. Morgen ähnlich wie heute. Wolken, Regen, Sonne ist auch nicht ganz ausgeschlossen. Und das bei Temperaturen um die 21 Grad.
0: 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Es ist 18 Uhr. 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
2: Im Studio Imme Kasten. Schönen guten Abend. Bund, Länder und Kommunen müssen in diesem Jahr mit deutlich weniger Steuereinnahmen rechnen. Das Minus wird wohl bei knapp 18 Milliarden Euro liegen, heißt es in einer aktuellen Prognose der Bundesregierung. Finanzminister Klingbeil sagt, das liegt vor allem an den Folgen des Iran-Kriegs, die auch das Wirtschaftswachstum ausbremsen. Und Klingbeil fügt hinzu:
3: Für mich folgt aber auch daraus, dass wir ein Bewusstsein brauchen, dass wir uns nicht weiter von Krise zu Krise hangeln dürfen, sondern wir müssen insgesamt an unserer Souveränität und Resilienz als Land arbeiten.
2: Die AfD bekommt eine eingezogene Millionenspende nicht zurück. Das Verwaltungsgericht Berlin hat entschieden, dass der Bundestag die 2,3 Millionen Euro zu Recht von der Partei eingefordert hat. Denn der wahre Spender hatte einen Strohmann eingesetzt und das ist nicht erlaubt. Wichtige Themen heute im Bundestag. Das Parlament hat unter anderem darüber beraten, wie Menschen mit Behinderung im Alltag besser zurechtkommen können. Tom Husser hat die Einzelheiten.
4: Geplant ist ein neues Gesetz. Das soll Läden, Restaurants oder Arztpraxen zur Barrierefreiheit verpflichten. Allerdings nur, wenn Umbaumaßnahmen nicht zu teuer sind. Kritik kommt sowohl aus der Opposition als auch der Koalition. Die Pläne gehen nicht weit genug, heißt es. Auch die Luftverkehrssteuer ist Thema im Parlament gewesen. Die Bundesregierung will die Steuer ab Juli senken und Deutschland für den Luftverkehr wieder attraktiver machen.
2: Die EU will stärker gegen gefälschte Sexvideos im Netz vorgehen. Künftig sollen Programme verboten werden, die mit Hilfe von KI echte Gesichter in solche Aufnahmen einbauen können. Darauf haben sich die Mitgliedstaaten jetzt geeinigt. Nach mehreren Hantavirus-Fällen auf einem Atlantikkreuzer versuchen Behörden jetzt weltweit mögliche Kontaktpersonen zu finden. Drei Passagiere sind bereits durch das Virus gestorben. Noch wird geprüft, mit wem die Infizierten engeren Kontakt hatten.
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1: Schönen Abend Ihnen.
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1: Jetzt klappen Sie mal bitte den Laptop zu, fahren die Maschinen runter und legen das Werkzeug aus der Hand. Feierabend ist. Genießen Sie es. Ich begleite Sie noch ein bisschen. Patrick Rebin am Mikrofon. Guten Heimweg und fahren Sie vorsichtig.
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0: Was machen Kinder im Urlaub am liebsten? Klar, das Einzige, was sie zu Hause nicht machen können, stundenlang im Meer oder Pool planschen. Macht Spaß, kann aber auch durchaus gefährlich sein. Und weil es bei uns ja in dieser Woche um die Sicherheit am Wasser geht, gibt es jetzt die Top 3 der Kindersicherheitstipps für Eltern, Großeltern und Co. von Lena Bernauer.
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2: Kindersicherheitstipp Nummer 1.
3: Das machen die allermeisten von Ihnen natürlich schon automatisch. Kinder am Wasser niemals aus den Augen lassen. Klar, am Strand oder im Hotel, da gibt's ja oft einen Bademeister. Aber zu Hause, am eigenen Pool oder bei der Ferienfinca, da fehlt der natürlich. Hilfreich ist folgende Faustformel. Alle 10 Sekunden zum Kind schauen und das Kind innerhalb von 20 Sekunden erreichen können.
2: Kindersicherheitstipp Nummer 2.
3: Verlassen Sie sich nicht auf Schwimmhilfen. Schwimmflügel oder Schwimmnudeln vermitteln ein falsches Sicherheitsgefühl. Ihr Kind weiß womöglich gar nicht, wie sich der eigene Körper im Wasser ohne Schwimmhilfe verhält. So schätzt Ihr Kind die Gefahr womöglich völlig falsch ein und wagt sich auch mal ohne Schwimmhilfe ins Wasser, wenn gerade mal niemand schaut.
2: Kindersicherheitstipp Nummer 3.
3: Den eigenen Pool kindersicherer zu machen, das lohnt sich. Und da gibt's gute Möglichkeiten, weiß Tanja Langer von Spa Concept Mallorca.
4: Wir machen Kindersicherheitszäune. Das sind wie so ein Fliegenfenster aus Material, was etwas kräftiger ist. Und diese werden dann um den Pool mit versenkbaren Haltenieten bzw. Einstecklöchern versehen. Und alle 2 Meter hat man dann so einen Alupfahl. Kann man, wenn man ihn dann nicht mehr braucht, wieder rausnehmen, zusammenrollen und in die Garage stellen. Dazu gibt's ein Automatik-Sicherheitstor, das dann auch die Kinder das Tor nicht öffnen können. Und das ist die beste und einfachste Kindersicherung und vor allen Dingen auch preis-leistungs-verhältnismäßig gut, die man machen kann.
3: Und noch ganz wichtig zum Schluss, auch in Spanien gilt die Notrufnummer 112, die Sie hoffentlich nie brauchen.
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0: Ordentlich was los auf den Straßen. Damit Sie ohne Stau durchkommen, sag ich Ihnen jetzt, wo die Staus sind.
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0: MA1 Calvia Richtung Palma ab, kurz vor Palma Nova bis auf die Ringautobahn Stau. Hier hat es auf Höhe Costa del Blanes und auf der Höhe Bendinat gekracht. Hier jetzt auch die Umfahrung über Cascatala und Cala Major dicht. Weiter auf Palmas Ringautobahn, Calvia Fahrt Richtung Innenstadt. Hier staut sich's ab Son Rapinha bis auf die Flughafenautobahn. Also wirklich einmal die komplette Ringautobahn aus Calvia kommend rum. Auf der Flughafenautobahn machen wir gleich weiter. Aus Palma kommend Stau bis hinter den Flughafen, inklusive eines Unfalls auf Höhe der Motor World. Und auch die Gegenrichtung ist zwischen Arenal und Airport ziemlich dicht. Planen Sie da unbedingt mehr Zeit ein, wenn Sie zum Flughafen wollen. Nächster Stau, MA13 Marachi Richtung Santa Maria del Cami. Hier hat es zwischen dem Fashion Outlet und Santa Maria gekracht. Weitere Staus hätte ich sonst noch auf Palmas Avenidas, auf dem Paseo Marítimo und auf der MA30 zwischen Coy del Rabassa und Son Ferriol. Also ganz schön lange Liste. Falls Sie noch irgendwas sehen, Staus, Verkehrsbehinderung oder sonstiges, 683 500 100, dann schicken Sie mir bitte eine WhatsApp hier ins Studio.
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0: Es ist 18.30 Uhr.
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2: Mit Dominik Jordan einen schönen guten Abend. Autofahrer müssen sich diesen Samstag auf Straßensperrungen auf Mallorca einstellen. Im Inselnorden in Alcudia findet der Ironman 70.3 statt. Bei dem Triathlon müssen die Athleten fast 2 Kilometer schwimmen, 90 Kilometer Radfahren und 21 Kilometer laufen. Deshalb wird der Ortskern von Port de Alcudia für den Verkehr gesperrt. Aber auch rund um Poyenza, Yuc, Caimari, Muro und Sa Pobla kommt es zu Behinderungen, weil das Radrennen durch die Bergstraßen in der Tramontana führt. In Palma findet am Samstagabend der Binta Night Run statt. Auch dort kommt es zu Behinderungen rund um das Castell de Bellver, den Paseo Marítimo und die Altstadt. Ein bekannter britischer Reality-TV-Star ist auf Mallorca ums Leben gekommen. Laut Medienberichten handelt es sich um Jack Hall. Der 35-Jährige wurde gestern Morgen tot in einer Ferienunterkunft in Santa Margalida gefunden. Nach bisherigen Ermittlungen könnte er sich an einer Glasscheibe tödlich verletzt haben. Die Polizei wartet noch auf das Ergebnis der Obduktion. Die Bewohner von Palmas altem Gefängnis sollen das Gelände freiwillig verlassen. Die Stadt hat ihnen dafür jetzt eine Frist von 5 Tagen gesetzt, die am Montag abläuft. Wenn die Bewohner nicht freiwillig gehen, will das Rathaus vor Gericht ziehen. In der alten Haftanstalt leben mehr als 225 Menschen. Nach Bränden, Auseinandersetzungen und Beschwerden aus der Nachbarschaft hatte Palma im Februar das Räumungsverfahren gestartet.
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2: Ziemlich ungemütlich ist es heute auf der Insel mit ganz viel Regen und es gibt auch weiterhin noch Wetterwarnungen. Morgen dann ähnliche Situationen, vor allem Wolken und Regen im Mix bei Temperaturen um die 21 Grad.
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0: 790 Starts und Landungen heute insgesamt hier bei uns auf dem Insel Airport in Palma. Sieht ja so mäßig pünktlich, würde ich das jetzt mal nennen, aus. Haben schon einige Verspätungen mit dabei. Die Flüge Richtung Deutschland, Österreich und Schweiz zum Glück davon nicht ganz so doll betroffen. Hier habe ich jetzt ein bisschen suchen müssen, habe aber eine Maschine gefunden, die tatsächlich auch ordentlich Verspätung hat. Eine nach Nürnberg. 20 Uhr soll es eigentlich losgehen. Stand jetzt sind wir dabei 21.15 Uhr etwa, dass die geplantermaßen dann Richtung Startbahn fährt. Heißt, wenn das Ihre Maschine ist, dann können Sie erstmal noch ganz entspannt in Palma irgendwas Abendessen gehen.
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0: Mit Patrick Rebin. 4 Parks in Palma sind wegen des Wetters geschlossen. Unter anderem auch der Paseo Sagrera bei der Kathedrale. Passen Sie gut auf sich auf, wenn Sie draußen sind.

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1: Inka feiert heute den Dijaus groß. Das ist so ein riesiges Frühlingsfest und Sie können noch mit dabei sein. Das Herzstück des Ganzen ist nämlich ein großer Markt mit ganz viel frischem Obst, Gemüse, alles Mögliche ist da mit dabei und der geht heute noch bis 20 Uhr rund ums Stadtzentrum. Falls Ihnen das jetzt ein bisschen zu stressig ist, haben ja mittlerweile schon 6:30, fahren Sie einfach morgen Vormittag auf den Markt. Da finden zum Beispiel welche in Bini Salem und Yuk Major statt. Wann, wo, welcher Markt ist und alle Infos zu Inkas Dijaus groß lesen natürlich auch auf inselradio.com nochmal nach.
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Hallo? Entschuldigung? 4 Stunden sind jetzt dann einfach schon vorbei, seitdem ich hier um 15 Uhr das Studio übernommen habe. Patrick Rebin mein Name, Sie hören das Inselradio Mallorca und ich bin jetzt dann langsam im Feierabend, übergebe hier an unser Abendprogramm. Heißt für Sie auf gar keinen Fall abschalten, bei uns geht's die ganze Nacht durch weiter, gleich 10 vor 8 und 10 vor 9. Hören Sie zum Beispiel nochmal, was Sie heute und morgen noch Schönes erleben hier bei uns auf der Insel. Gleich um 10 nach 7 nimmt Inselkenner Axel Thora Sie nochmal mit auf eine kleine Schatzsuche. Und ansonsten haben wir die ganze Nacht durch die beste Musik und richtig viel Inselfeeling für Sie. Ich sage tschüss, wünsche Ihnen noch einen wunderschönen Rest Donnerstagabend und wir hören uns dann morgen wieder.

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2: Das Wetter bei Ihnen in Deutschland immer noch größtenteils durchwachsen. Sonne nur ganz selten. In Hamburg ist ein bisschen was davon. Hier bei 40 Grad. Berlin im Süden der Stadt immer noch ein bisschen regnerisch bei 11 Grad. Leipzig mittlerweile auch wieder Regenwolken über der Stadt bei 9 Grad. Schauen wir mal Richtung Westen rüber. Düsseldorf bewölkt, aber immerhin trocken bei 15 Grad. Auch rund um Frankfurt haben wir ein paar Regenwolken mit 14 Grad. Stuttgart bewölkt mit 13 Grad. Hier hat sich die Sonne jetzt auch erstmal wieder verabschiedet. Und auch über München hängen dicke Wolken bei aktuell 14 Grad. In der Schweiz, da wird der Regen langsam weniger. Rund um Zürich ja schon die ganze Zeit recht schön. Das bleibt auch jetzt am frühen Abend so 17 Grad hier und sogar ab und zu mal ein bisschen Sonne mit dabei. Und in Österreich, da haben wir weiterhin einige Regenwolken, vor allem in der Osthälfte des Landes. Rund um Wien hängen die beispielsweise bei 19 Grad am Himmel. In den europäischen Hauptstädten auch von allem ein bisschen was dabei. Regen hätte ich in Bukarest anzubieten, hier bei 25 Grad. Die Sonne scheint in Lissabon mit 19 Grad.
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2: Wechselhaft bis schmuddelig mit einigem an Regen. Das ist so die Kurzzusammenfassung des Inselwetters heute. Haben außerdem überall eine Wetterwarnung, die gilt noch bis morgen früh 4 Uhr im Süden der Insel, sogar in Orange. Die Regenwahrscheinlichkeit laut dem spanischen Wetterdienst heute bei 90%. Mittlerweile regnet es fast überall, nur die Tramuntana ist nicht betroffen davon. Die hält den Regen aufgrund ihrer Höhe wahrscheinlich ein bisschen ab. Säuer dementsprechend trocken bei 18 Grad, dagegen die Inselmitte ziemlich verregnet rund um Inca. Bei 16 Grad oder auch der Insel Osten, Porto Cristo, bei 16 Grad. Ziemlich nass von oben. Schauen wir auf den Inselradio Mallorca Wettertrend. Morgen ähnlich wie heute. Wolken und Regen im Mix, Sonne nicht ganz ausgeschlossen. Das Ganze bei Temperaturen um die 21 Grad.
1: 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Es ist 19 Uhr. 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
3: Im Studio Hanna Messerschmidt. Schönen guten Abend. Fast 18 Milliarden Euro, die werden Bund, Ländern und Kommunen wohl in diesem Jahr an Steuereinnahmen fehlen. Finanzminister Klingbeil hat die neue Steuerschätzung vorgelegt. Bis 2030 rechnet die Bundesregierung mit einem Minus von insgesamt gut 87 Milliarden Euro. Klingbeil führt das vor allem auf äußere Einflüsse zurück.
4: Die Steuerschätzung zeigt, wie sehr der Iran-Krieg uns wirtschaftlich schadet. Andere Krisen bestehen unvermindert fort und auch sie werden das weitere Jahr prägen. Das ist vor allem Putins Krieg gegen die Ukraine, aber das sind auch die Auswirkungen des Zollkonfliktes.
3: Der Bundestag steht vor einer erneuten Debatte über die Organspende. Abgeordnete verschiedener Parteien haben einen Gesetzentwurf vorgestellt und wollen, dass künftig jeder automatisch Organspender ist, außer man widerspricht ausdrücklich. Aktuell ist es genau andersherum. Die EU will stärker gegen gefälschte Sexvideos und Bilder im Netz vorgehen. Die Mitgliedstaaten haben sich darauf geeinigt, dass das KI-Gesetz entsprechend angepasst werden soll. Finn Rebesell-Freundlieb.
5: Es geht um sogenannte Deepfakes, bei denen zum Beispiel Gesichter oder Stimmen von realen Personen mithilfe von KI-Programmen täuschend echt in Pornos eingefügt werden. Diese Programme sollen künftig verboten werden. Das neue Verbot soll explizit auch für Inhalte gelten, die sexuellen Kindermissbrauch darstellen. Jetzt muss unter anderem noch das Europaparlament zustimmen. Das ist in der Regel eine Formalie.
3: Nach mehreren Hunter-Virus-Fällen auf einem Atlantikkreuzer versuchen Behörden jetzt weltweit mögliche Kontaktpersonen zu finden. 3 Passagiere sind bereits durch das Virus gestorben. Noch wird geprüft, mit wem die Infizierten engeren Kontakt hatten. In Berlin gibt es jetzt einen Margot-Friedländer-Platz, und zwar vor dem Abgeordnetenhaus. Am Vormittag gab es dort einen Festakt. Der Platz soll an die bekannte Holocaust-Überlebende erinnern. Im vergangenen Jahr war Friedländer im Alter von 103 Jahren gestorben. Der SC Freiburg träumt vom Europa-League-Finale. Heute müssen die Breisgauer dafür die letzte Hürde nehmen. Freiburg empfängt Sporting Braga zum Halbfinalrückspiel. Das Hinspiel haben die Portugiesen durch einen Treffer in der Nachspielzeit mit 2:1 gewonnen.
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1: Habt ihr Hunger? Auch im Zentrum der Insel, mitten im Pla? Und habt ihr Schwierigkeiten, ein Wirtshaus zu finden, das euch satt und zufrieden macht? Denn das sind zwei ganz unterschiedliche Dinge. Ich hab da was für euch. Was herrlich Beklopptes. Etwas Einmaliges auf Mallorca. Ein Schatz zum Kopfschütteln mit einem Lächeln. In der Bar Es Fasser in Lloret de Vista Alegre. Das ist so ungewöhnlich, dass ich euch rate, da reinzugehen, auch wenn ihr keinen Hunger habt. Aber wenn ihr den Schatz an der Wand gesehen habt, bekommt ihr höchstwahrscheinlich Hunger. Denn die in El Fasser haben die größte Speisekarte der Insel, vielleicht sogar der Welt. Wer weiß. Nicht unbedingt mit den meisten Gerichten. Aber eine Breitseite des Barraums ist vollgekrakelt auf einer riesigen schwarzen Tafel mit Speiseangeboten, rund 15 Meter breit und 2 Meter hoch. Das bedeutet, dass diese Speisekarte begehbar ist. Von links, von den Vorspeisen bis ganz rechts zu den Desserts und Getränken. Sehenswert, staunenswert, essenswert, mit bunter Kreide notiert, also einiges täglich neu und frisch. Und ich sehe im Geiste eine Kellnerin auf einer Leiter, der Koch zuruft, was er heute im Sinn hat und die das dann jeden Morgen hinmalt auf die größte Speisekarte der Welt.
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1: Im Studio Silas Quiring. Schönen guten Abend. Donald Trump erhöht im Zollstreit den Druck auf die EU. Für die Umsetzung des bereits vereinbarten Deals hat der US-Präsident jetzt eine Frist gesetzt. Bis zum 4. Juli, dem Unabhängigkeitstag der USA, muss Europa seinen Teil erfüllen. Sonst würden die US-Zölle sofort auf ein noch höheres Niveau steigen, schreibt Trump. Zuvor hatte er mit EU-Kommissionspräsidentin von der Leyen telefoniert. Das Zollabkommen durchläuft noch den Gesetzgebungsprozess und liegt schon seit Monaten im Europaparlament. Fast 18 Milliarden Euro. Das wird Bund, Ländern und Kommunen wohl in diesem Jahr an Steuereinnahmen fehlen. Finanzminister Klingbeil hat die neue Steuerschätzung vorgelegt. Bis 2030 rechnet die Bundesregierung mit einem Minus von insgesamt gut 87 Milliarden Euro. Klingbeil führt das vor allem auf äußere Einflüsse zurück.
2: Die Steuerschätzung zeigt, wie sehr der Iran-Krieg uns wirtschaftlich schadet. Andere Krisen bestehen unvermindert fort und auch sie werden das weitere Jahr prägen. Es ist vor allem Putins Krieg gegen die Ukraine, aber das sind auch die Auswirkungen des Zollkonfliktes.
1: Zum ersten Mal überhaupt liegt die AfD im ARD-Deutschland-Trend vor der Union. Bei der Sonntagsfrage kommt die AfD auf 27%, 2 Punkte mehr als noch im April. Die Union verliert dagegen weiter und landet bei 24%. Die SPD stagniert bei 12, die Grünen kommen auf 15, die Linke auf 10%. FDP und BSW würden demnach den Einzug in den Bundestag verpassen. Außerdem zeigt die Umfrage, die Zufriedenheit mit der Bundesregierung ist auf einen neuen Tiefstwert gefallen. Viele Fluggesellschaften beschweren sich darüber, dass die Luftverkehrssteuer in Deutschland zu hoch ist. Jetzt hat der Bundestag über das Thema beraten. Die Steuer soll ab Juli gesenkt werden. So soll Deutschland als Standort für den Luftverkehr attraktiver werden, heißt es von der Bundesregierung. Es ist der größte Erfolg der Vereinsgeschichte. Der SC Freiburg steht im Finale der Fußball-Europa League. Gegen Sporting Braga haben die Freiburger nach der knappen Hinspielniederlage mit einem 3:1 Heimsieg den Spieß umgedreht. Im Finale geht's in 2 Wochen gegen Aston Villa um den Pokal.
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1: Im Studio Silas Quiring. Donald Trump macht Druck beim Zolldeal mit der EU mit einem Ultimatum. Bis zum 4. Juli, dem 250. Geburtstag der USA, muss die EU das schon letztes Jahr vereinbarte Abkommen umsetzen. Das fordert der US-Präsident. Der Deal muss nämlich noch immer durch das Parlament und die Mitgliedstaaten abgesegnet werden. Kommissionspräsidentin von der Leyen zeigte sich zuversichtlich, dass die Deadline eingehalten wird. Klappt das nicht, drohen der EU noch viel höhere Zölle, schreibt Trump. Rund um die Straße von Hormuz kocht der Konflikt zwischen den USA und dem Iran wieder hoch. Beide beschuldigen sich gegenseitig, die aktuelle Feuerpause gebrochen zu haben. US-Streitkräfte haben eigenen Angaben nach Angriffe auf militärische Ziele des Iran geflogen, als Vergeltung für iranische Angriffe auf mehrere US-Kriegsschiffe, die Meerenge durchquerten. Diese Angriffe hat auch Teheran selbst bestätigt. Das Regime wirft den USA aber vor, zuerst einen iranischen Öltanker ins Visier genommen zu haben. Bund, Länder und Kommunen müssen in diesem Jahr mit deutlich weniger Steuereinnahmen rechnen. Das Minus wird wohl bei knapp 18 Milliarden Euro liegen, heißt es in einer Prognose der Bundesregierung. Finanzminister Klingbeil sagt, das liegt vor allem an den Folgen des Iran-Kriegs, die auch das Wirtschaftswachstum ausbremsen. Und Klingbeil fügt hinzu:
2: Für mich folgt aber auch daraus, dass wir ein Bewusstsein brauchen, dass wir uns nicht weiter von Krise zu Krise hangeln dürfen, sondern wir müssen insgesamt an unserer Souveränität und Resilienz als Land arbeiten.
1: Damit sich das Hunter-Virus nicht weiter ausbreitet, läuft weltweit die Suche nach Kontaktpersonen. Drei Passagiere eines Atlantikkreuzers waren durch das Virus gestorben. Unklar ist, wie viele Menschen auf dem Schiff mit Infizierten in engerem Kontakt standen, bevor sie von Bord gegangen sind. Der SC Freiburg hält die deutsche Hoffnung auf einen internationalen Titel in dieser Saison am Leben. In der Europa League haben die Freiburger sich mit einem 3:1 im Rückspiel gegen Sporting Braga ins Finale geschossen. In 2 Wochen trifft das Team im Endspiel in Istanbul auf Aston Villa.
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1: Im Studio Silas Quiring. Inmitten der Hoffnungen auf neue Verhandlungen haben die USA und der Iran sich erneut angegriffen. Beide werfen sich gegenseitig vor, die Waffenruhe gebrochen zu haben. In der Straße von Hormuz hat der Iran mehrere Kriegsschiffe der Amerikaner angegriffen. Teheran behauptet, dass man damit auf Attacken auf einen iranischen Öltanker reagiert habe. Das US-Militär spricht dagegen von unprovozierten Angriffen. Im Gegenzug habe man wiederum Vergeltungsangriffe auf militärische Ziele des Iran geflogen, etwa auf Startplätze für Drohnen und Raketen. Ein Jahr nach Amtsantritt sind die Beliebtheitswerte von Kanzler Merz im Keller. Im ARD-Deutschland-Trend sind nur noch 16% der Befragten mit seiner Arbeit zufrieden. Jana Klonikowski.
2: Das ist der schlechteste Wert im Deutschland-Trend jemals für einen Bundeskanzler. Und auch die Koalition insgesamt wird mehrheitlich kritisch gesehen. 5 von 6 Deutschen sind demnach unzufrieden damit, wie die Regierungsparteien miteinander umgehen. 44% finden übrigens, dass die Koalition aus Union und SPD bis zum Ende der Legislaturperiode weitermachen soll. Knapp die Hälfte ist für ein vorzeitiges Ende.
1: Donald Trump erhöht im Zollstreit den Druck auf die EU. Für die Umsetzung des bereits vereinbarten Deals hat der US-Präsident jetzt eine Frist gesetzt. Bis zum 4. Juli, dem Unabhängigkeitstag der USA, muss Europa seinen Teil erfüllen. Sonst würden die US-Zölle sofort auf ein noch höheres Niveau steigen, schreibt Trump. Zuvor hatte er mit EU-Kommissionspräsidentin von der Leyen telefoniert. Das Zollabkommen durchläuft noch den Gesetzgebungsprozess und liegt schon seit Monaten im Europaparlament. Wer den neuen Bundeswehr-Fragebogen ignoriert, muss mit einem Bußgeld rechnen. Laut Spiegel sollen junge Männer bis zu 250 Euro zahlen, wenn sie mehrere Fristen verstreichen lassen. Das Verteidigungsministerium sei mit einer Antwortquote von bislang 91% der angeschriebenen Männer aber zufrieden. Es ist der größte Erfolg der Vereinsgeschichte. Der SC Freiburg steht im Finale der Fußball-Europa League. Gegen Sporting Braga haben die Freiburger nach der knappen Hinspielniederlage mit einem 3:1 Heimsieg den Spieß umgedreht. Im Finale geht's in 2 Wochen gegen Aston Villa um den Pokal.
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